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1: Tradition trifft moderne Klangwelten. Das Südtiroler Trio Caudes y Boutons bringt am Freitag, 17. Juli 2026, sein neues Programm Perik auf die Sommerbühne am Blautopf. Beginn ist um 20 Uhr im Klosterkirchensaal in Blaubeuren. Mit Zither, Geige und steirischer Harmonika schaffen die drei Musikerinnen und Musiker einen ganz eigenen Sound zwischen Volksmusik, Weltmusik und modernen Arrangements. Reinhilde Gamper an der Zither, ihre Schwester Tamara Gamper an der Violine und David Moroder an der steirischen Harmonika verbinden traditionelle Klänge aus dem Alpenraum mit neuen musikalischen Einflüssen und dreistimmigem Gesang. Der Name Caudes y Boutons stammt aus dem Ladinischen und bedeutet übersetzt Saiten und Knöpfe. Genau daraus entsteht die besondere Klangsprache des Trios. Fein verwobene Melodien, rhythmische Präzision und Stimmen, die mal sanft und berührend, mal kraftvoll und mitreißend wirken. Caudes y Boutons verstehen ihre Konzerte dabei nicht einfach als Musikveranstaltung, sondern als gemeinsames Erlebnis mit dem Publikum. Die Sommerbühne am Blautopf bietet dafür den passenden Rahmen. Caudes y Boutons präsentieren Perik am Freitag, 17. 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
1: Freitagabend, Los Angeles. Hollywood kennt große Drehbücher. Und dieses Viertelfinale hat alles, was ein Fußballklassiker braucht, aber kein Drehbuch. Auf der einen Seite steht Spanien. La Rioja spielt vielleicht nicht den spektakulärsten Fußball dieser WM, aber womöglich den cleversten. Die Spanier diktieren das Tempo, lassen den Ball laufen und zwingen ihre Gegner zum Hinterherlaufen. Gegen Österreich gab es ein souveränes 3-0. Gegen Portugal war Geduld gefragt. Erst in der Nachspielzeit erlöste Joker Mikel Merino die Iberer mit dem entscheidenden Treffer. Das zeigt, diese Mannschaft verliert auch dann nicht die Nerven, wenn es einmal eng wird. Trainer Luis de la Fuente hat eine Mannschaft geformt, die wieder an die großen spanischen Jahre erinnert. Keine übertriebene Hektik, keine wilden Harakiri-Angriffe. Stattdessen Kontrolle, Präzision und Vertrauen in die eigene Spielidee. Wer Spanien schlagen will, der muss den Ball erst einmal bekommen. Doch genau das könnte Belgien gelingen. Die Roten Teufel sind nach einem etwas holprigen Start inzwischen richtig heiß gelaufen. Im Achtelfinale gegen Gastgeber USA spielte Belgien wie aus einem Guss. Das 4:1 war eine Machtdemonstration. Schnell nach vorne, kompromisslos im Abschluss und immer wieder brandgefährlich über die Flügel. Diese Mannschaft braucht oft nur wenige Sekunden, um aus einer Balleroberung eine Großchance zu machen. Überhaupt scheint Belgien genau zum richtigen Zeitpunkt in Form zu kommen. Nach Jahren voller Vorschusslorbeeren und verpasster Titelchancen wirkt das Team diesmal erstaunlich gefestigt. Die Mischung aus erfahrenen Führungsspielern und jungen, hungrigen Akteuren, das passt zusammen. Und plötzlich glauben die Belgier wieder daran, den ganz großen Wurf schaffen zu können. Taktisch könnte dieses Spiel kaum reizvoller sein. Spanien wird den Ball wahrscheinlich 60% oder 70% der Zeit in den eigenen Reihen halten wollen. Belgien dürfte genau darauf warten. Jeder Fehlpass, jeder Ballverlust im Mittelfeld könnte zum Startschuss für einen blitzschnellen Konter werden. Es ist ein Duell zweier völlig unterschiedlicher Fußballideen und genau deshalb so spannend und faszinierend. Dazu kommt die Kulisse. Im Los Angeles Stadium werden mehr als 70.000 Zuschauer erwartet. Ein WM-Abend, zwei europäische Fußballgiganten, ein Platz im Halbfinale. Viel größer wird's nicht mehr. Egal wer sich durchsetzt, Spanien bringt die Ruhe, Belgien die Wucht. La Rioja will den Gegner müde spielen, die Roten Teufel wollen ihn überrennen. Es ist eines dieser Spiele, bei denen Kleinigkeiten entscheiden. Ein genialer Pass, ein Konter, vielleicht auch nur ein einziger Moment. Und genau deshalb dürften am Abend Millionen Fußballfans gespannt nach Los Angeles schauen. Los geht's um 21 Uhr live im ZDF.
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1: Frankreich steht erneut im Halbfinale einer Weltmeisterschaft. Gegen Marokko mussten die Blöds allerdings härter arbeiten, als es das Ergebnis vermuten lässt. Im Mittelpunkt einmal mehr Kylian Mbappé. Erst scheiterte der Superstar vom Punkt, dann zauberte er einen Treffer zum Zungenschnalzen. Frankreich bleibt auf Titelkurs, sicherte sich mit einem 2:0 über Marokko den Einzug in die nächste Runde. Doch der Weg ins Halbfinale war alles andere als ein Spaziergang. Marokko machte den Franzosen von Beginn an das Leben schwer. Die Atlaslöwen standen defensiv kompakt, kämpften um jeden Ball und hatten in Yassi Bono einmal mehr einen Torhüter in Weltklasseform zwischen den Pfosten. Die erste große Szene gehörte trotzdem Frankreich. 11 Meter für die Equipe Tricolore in der 28. Minute. Ganz Frankreich hielt den Atem an, doch Mbappé scheiterte an Bono, der mit einer starken Parade den Traum der Marokkaner zunächst am Leben hielt. Aber Weltklassespieler lassen sich von solchen Momenten nicht aus der Ruhe bringen. Mbappé übernahm immer mehr Verantwortung, suchte das 1-gegen-1 und war der ständige Unruheherd in der marokkanischen Defensive. Dann kam sein großer Moment. Mit einem traumhaften Abschluss ließ er Bono diesmal keine Chance und brachte Frankreich auf die Siegerstraße. Ja, Marokko gab sich trotzdem nicht auf. Die Atlaslöwen, die kämpften bis zum Schluss, warfen noch einmal alles nach vorne und verabschieden sich mit erhobenem Kopf aus diesem Turnier. Nach dem historischen Halbfinaleinzug 2022 und im Viertelfinale bei dieser WM hat Marokko endgültig bewiesen, dass der afrikanische Fußball zur Weltspitze gehört. Frankreich steht dagegen zum zweiten Mal in Folge im WM-Halbfinale und untermauert eindrucksvoll seine Titelambitionen. Die Mannschaft von Didier Deschamps wirkt enorm abgeklärt, besitzt individuelle Klasse auf jeder Position und hat mit Kylian Mbappé einen Spieler, der selbst nach einem verschossenen Elfmeter noch den Unterschied machen kann. Frankreich marschiert weiter in Richtung WM-Titel und wartet nun auf den Sieger des Viertelfinals zwischen Spanien und Belgien, das heute Abend um 21 Uhr angepfiffen wird. Marokko scheidet zwar aus, verlässt die Weltmeisterschaftsbühne aber erneut als einer der großen Sympathieteams und mit einer Leistung, auf der ein ganzer Kontinent stolz sein kann.
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1: 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Juli, beginnt die Illustratorin, Musikerin und Bühnenkünstlerin Julia Ginsbach ihre Neuinszenierung Der schönen Lau auf der Sommerbühne in Blaubeuren. 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

0: 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Da würden viele wahrscheinlich erst einmal dankend ablehnen. Bei der Tour de Blau sieht es allerdings ganz anders aus. Denn hier geht es nicht um Bestzeiten, sondern darum, gemeinsam richtig viel Gutes zu bewegen. Wie das funktioniert und warum wirklich jeder mitmachen kann, das erzählt uns jetzt Dominik Schmid, Vorstand des Vereins Bewegwas e.V.
1: Hast du Ausdauer und ein großes Herz? Dann aufgepasst. Die Tour de Blau geht in die dritte Runde. Vom 11. bis zum 12. 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Gemeinsam radeln wir 24 Stunden lang durch das wunderschöne Blautal und das sogar für den guten Zweck. Egal ob Profi oder Freizeitradler, jeder Kilometer zählt. Du entscheidest selbst, wann und wie viele Runden du fährst. Und so funktioniert's. Du suchst im Vorfeld deine eigenen Sponsoren, zum Beispiel deine Familie, deine Freunde oder deinen Arbeitgeber. Sie gönnen dich mit einem Betrag pro Runde oder einer festen Spende unterstützen. Das Beste daran? Alle Gelder fließen direkt in lokale Projekte, wie zum Beispiel an die Radio 7 Drachenkinder. Und keine Angst, für die nötige Energie ist gesorgt. Die Radlerinnen werden rund um die Uhr mit leckeren Snacks und Getränken verpflegt. Und nicht nur das. Dieses Jahr wird auch am Start- und Zielort in Blaubeuren viel geboten sein. Wir haben ein buntes Rahmenprogramm mit Musik, einer großen Tombola, einer Hüpfburg und vielem mehr auf die Beine gestellt. Komm vorbei, genieß das Event, feuer die Sportlerinnen und Sportler an oder schwing dich sogar selbst auf den Sattel. Sei dabei, wenn wir uns gemeinsam für den guten Zweck bewegen. Alle Infos und die Anmeldung findest du unter www.tourdeblau.de. 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
0: Soweit Dominik Schmid vom Verein Bewegwas. 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Also, Termin vormerken, Freunde zusammentrommeln und mitmachen. 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

Wenn am kommenden Wochenende die Tour de Blau startet, dann geht's in Blaubeuren nicht nur um Ausdauer auf zwei Rädern. Rund um die 24-Stunden-Benefizaktion verwandelt sich das Gelände der Grundschule in einen Treffpunkt für Radbegeisterte, Familien und alle, die einfach einen schönen Sommertag verbringen möchten. Das Beste daran, der Eintritt ist frei. Der Startschuss fällt am Samstag um 12 Uhr. Von da an drehen die Teilnehmer 24 Stunden lang ihre Runden durch das Blautal und sammeln dabei Spenden für gemeinnützige Projekte in der Region. Während auf der Strecke Kilometer für den guten Zweck gefahren werden, wartet auf dem Veranstaltungsgelände ein abwechslungsreiches Programm für Groß und für Klein. Für die passende Stimmung sorgen gleich 5 Live-Acts. Musikalisch ist für fast jeden Geschmack etwas dabei. Von Folk und Singer-Songwriter über Indie-Rock bis hin zu entspannten Saxophonklängen und elektronischen Beats am Abend reicht das Programm. So wird die Tour de Blau nicht nur zu einem Sportevent, sondern auch zu einem kleinen Sommerfestival. Wer selbst aktiv werden möchte, kann an Yoga-Einheiten teilnehmen oder in einem Erste-Hilfe-Workshop sein Wissen auffrischen. Außerdem informiert die DKMS über ihre Arbeit und bietet Interessierten die Möglichkeit, sich zu registrieren. Für die kleinen Gäste gibt es eine Hüpfburg und weitere Spielangebote, sodass auch die Familien voll auf ihre Kosten kommen. Natürlich ist auch für das leibliche Wohl gesorgt. Grillstand und Getränkebar, die versorgen die Besucher während des gesamten Wochenendes mit Essen und Getränken. Ein weiterer Publikumsmagnet dürfte die große Tombola sein. Dort warten zahlreiche Preise auf die Gewinner, darunter ein signiertes Trikot des deutschen Radprofis Florian Lipowitz. Wer nach dem Zieleinlauf noch nicht genug von der Tour de Blau hat, kann das Wochenende bei der Aftershow-Party gemütlich ausklingen lassen. Egal, ob ihr jetzt selbst in die Pedale tretet, die Fahrer anfeuert oder einfach die besondere Atmosphäre genießen möchtet, die Tour de Blau bietet für alle was. Los geht's am Samstag um 12 Uhr auf dem Gelände der Grundschule Blaubeuren. Weitere Infos zum Programm und zur Anmeldung gibt's auf sunrise-fm.de und tourdeblau.de. Thorsten aus der Blaupause wünscht euch viel Spaß.

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2: Freitagabend, Los Angeles. Hollywood kennt große Drehbücher. Und dieses Viertelfinale hat alles, was ein Fußballklassiker braucht, aber kein Drehbuch. Auf der einen Seite steht Spanien. La Rioja spielt vielleicht nicht den spektakulärsten Fußball dieser WM, aber womöglich den cleversten. Die Spanier diktieren das Tempo, lassen den Ball laufen und zwingen ihre Gegner zum Hinterherlaufen. Gegen Österreich gab es ein souveränes 3-0. Gegen Portugal war Geduld gefragt. Erst in der Nachspielzeit erlöste Joker Mikel Merino die Iberer mit dem entscheidenden Treffer. Das zeigt, diese Mannschaft verliert auch dann nicht die Nerven, wenn es einmal eng wird. Trainer Luis de la Fuente hat eine Mannschaft geformt, die wieder an die großen spanischen Jahre erinnert. Keine übertriebene Hektik, keine wilden Harakiri-Angriffe. Stattdessen Kontrolle, Präzision und Vertrauen in die eigene Spielidee. Wer Spanien schlagen will, der muss den Ball erst einmal bekommen. Doch genau das könnte Belgien gelingen. Die Roten Teufel sind nach einem etwas holprigen Start inzwischen richtig heiß gelaufen. Im Achtelfinale gegen Gastgeber USA spielte Belgien wie aus einem Guss. Das 4:1 war eine Machtdemonstration. Schnell nach vorne, kompromisslos im Abschluss und immer wieder brandgefährlich über die Flügel. Diese Mannschaft braucht oft nur wenige Sekunden, um aus einer Balleroberung eine Großchance zu machen. Überhaupt scheint Belgien genau zum richtigen Zeitpunkt in Form zu kommen. Nach Jahren voller Vorschusslorbeeren und verpasster Titelchancen wirkt das Team diesmal erstaunlich gefestigt. Die Mischung aus erfahrenen Führungsspielern und jungen, hungrigen Akteuren, das passt zusammen. Und plötzlich glauben die Belgier wieder daran, den ganz großen Wurf schaffen zu können. Taktisch könnte dieses Spiel kaum reizvoller sein. Spanien wird den Ball wahrscheinlich 60% oder 70% der Zeit in den eigenen Reihen halten wollen. Belgien dürfte genau darauf warten. Jeder Fehlpass, jeder Ballverlust im Mittelfeld könnte zum Startschuss für einen blitzschnellen Konter werden. Es ist ein Duell zweier völlig unterschiedlicher Fußballideen und genau deshalb so spannend und faszinierend. Dazu kommt die Kulisse. Im Los Angeles Stadium werden mehr als 70.000 Zuschauer erwartet. Ein WM-Abend, zwei europäische Fußballgiganten, ein Platz im Halbfinale. Viel größer wird's nicht mehr. Egal wer sich durchsetzt, Spanien bringt die Ruhe, Belgien die Wucht. La Rioja will den Gegner müde spielen, die Roten Teufel wollen ihn überrennen. Es ist eines dieser Spiele, bei denen Kleinigkeiten entscheiden. Ein genialer Pass, ein Konter, vielleicht auch nur ein einziger Moment. Und genau deshalb dürften am Abend Millionen Fußballfans gespannt nach Los Angeles schauen. Los geht's um 21 Uhr live im ZDF.
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2: Frankreich steht erneut im Halbfinale einer Weltmeisterschaft. Gegen Marokko mussten die Bleus allerdings härter arbeiten, als es das Ergebnis vermuten lässt. Im Mittelpunkt einmal mehr Kylian Mbappé. Erst scheiterte der Superstar vom Punkt, dann zauberte er einen Treffer zum Zungenschnalzen. Frankreich bleibt auf Titelkurs, sicherte sich mit einem 2:0 über Marokko den Einzug in die nächste Runde. Doch der Weg ins Halbfinale war alles andere als ein Spaziergang. Marokko machte den Franzosen von Beginn an das Leben schwer. Die Atlaslöwen standen defensiv kompakt, kämpften um jeden Ball und hatten in Yassi Bono einmal mehr einen Torhüter in Weltklasseform zwischen den Pfosten. Die erste große Szene gehörte trotzdem Frankreich. 11 Meter für die Equipe Tricolore in der 28. Minute. Ganz Frankreich hielt den Atem an, doch Mbappé scheiterte an Bono, der mit einer starken Parade den Traum der Marokkaner zunächst am Leben hielt. Aber Weltklassespieler lassen sich von solchen Momenten nicht aus der Ruhe bringen. Mbappé übernahm immer mehr Verantwortung, suchte das 1-gegen-1 und war der ständige Unruheherd in der marokkanischen Defensive. Dann kam sein großer Moment. Mit einem traumhaften Abschluss ließ er Bono diesmal keine Chance und brachte Frankreich auf die Siegerstraße. Ja, Marokko gab sich trotzdem nicht auf. Die Atlaslöwen, die kämpften bis zum Schluss, warfen noch einmal alles nach vorne und verabschieden sich mit erhobenem Kopf aus diesem Turnier. Nach dem historischen Halbfinaleinzug 2022 und im Viertelfinale bei dieser WM hat Marokko endgültig bewiesen, dass der afrikanische Fußball zur Weltspitze gehört. Frankreich steht dagegen zum zweiten Mal in Folge im WM-Halbfinale und untermauert eindrucksvoll seine Titelambitionen. Die Mannschaft von Didier Deschamps wirkt enorm abgeklärt, besitzt individuelle Klasse auf jeder Position und hat mit Kylian Mbappé einen Spieler, der selbst nach einem verschossenen Elfmeter noch den Unterschied machen kann. Frankreich marschiert weiter in Richtung WM-Titel und wartet nun auf den Sieger des Viertelfinals zwischen Spanien und Belgien, das heute Abend um 21 Uhr angepfiffen wird. Marokko scheidet zwar aus, verlässt die Weltmeisterschaftsbühne aber erneut als einer der großen Sympathieteams und mit einer Leistung, auf der ein ganzer Kontinent stolz sein kann.
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1: Freitagabend, Los Angeles. Hollywood kennt große Drehbücher. Und dieses Viertelfinale hat alles, was ein Fußballklassiker braucht, aber kein Drehbuch. Auf der einen Seite steht Spanien. La Rioja spielt vielleicht nicht den spektakulärsten Fußball dieser WM, aber womöglich den cleversten. Die Spanier diktieren das Tempo, lassen den Ball laufen und zwingen ihre Gegner zum Hinterherlaufen. Gegen Österreich gab es ein souveränes 3-0. Gegen Portugal war Geduld gefragt. Erst in der Nachspielzeit erlöste Joker Mikel Merino die Iberer mit dem entscheidenden Treffer. Das zeigt, diese Mannschaft verliert auch dann nicht die Nerven, wenn es einmal eng wird. Trainer Luis de la Fuente hat eine Mannschaft geformt, die wieder an die großen spanischen Jahre erinnert. Keine übertriebene Hektik, keine wilden Harakiri-Angriffe. Stattdessen Kontrolle, Präzision und Vertrauen in die eigene Spielidee. Wer Spanien schlagen will, der muss den Ball erst einmal bekommen. Doch genau das könnte Belgien gelingen. Die Roten Teufel sind nach einem etwas holprigen Start inzwischen richtig heiß gelaufen. Im Achtelfinale gegen Gastgeber USA spielte Belgien wie aus einem Guss. Das 4:1 war eine Machtdemonstration. Schnell nach vorne, kompromisslos im Abschluss und immer wieder brandgefährlich über die Flügel. Diese Mannschaft braucht oft nur wenige Sekunden, um aus einer Balleroberung eine Großchance zu machen. Überhaupt scheint Belgien genau zum richtigen Zeitpunkt in Form zu kommen. Nach Jahren voller Vorschusslorbeeren und verpasster Titelchancen wirkt das Team diesmal erstaunlich gefestigt. Die Mischung aus erfahrenen Führungsspielern und jungen, hungrigen Akteuren, das passt zusammen. Und plötzlich glauben die Belgier wieder daran, den ganz großen Wurf schaffen zu können. Taktisch könnte dieses Spiel kaum reizvoller sein. Spanien wird den Ball wahrscheinlich 60% oder 70% der Zeit in den eigenen Reihen halten wollen. Belgien dürfte genau darauf warten. Jeder Fehlpass, jeder Ballverlust im Mittelfeld könnte zum Startschuss für einen blitzschnellen Konter werden. Es ist ein Duell zweier völlig unterschiedlicher Fußballideen und genau deshalb so spannend und faszinierend. Dazu kommt die Kulisse. Im Los Angeles Stadium werden mehr als 70.000 Zuschauer erwartet. Ein WM-Abend, zwei europäische Fußballgiganten, ein Platz im Halbfinale. Viel größer wird's nicht mehr. Egal wer sich durchsetzt, Spanien bringt die Ruhe, Belgien die Wucht. La Rioja will den Gegner müde spielen, die Roten Teufel wollen ihn überrennen. Es ist eines dieser Spiele, bei denen Kleinigkeiten entscheiden. Ein genialer Pass, ein Konter, vielleicht auch nur ein einziger Moment. Und genau deshalb dürften am Abend Millionen Fußballfans gespannt nach Los Angeles schauen. Los geht's um 21 Uhr live im ZDF.
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1: Na logisch, ihr Lieben, hier bin ich auch schon. Die nächsten 2 Stunden bleibe ich sogar hier und heute haben wir hier Summer Vibes pur. Ich freue mich, dass ihr dabei seid heute. So klingt der Sommer. Viel Spaß.
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1: Und wie komme ich nun wieder auf diesen Titel? Da hatte ich so ein bisschen Inspiration. Und zwar habe ich irgendwie, wenn ich diesen Titel für mich so überlegt habe, hatte ich immer so eine ganz spezielle Melodie im Kopf. Die kommt eigentlich aus dem Jahre 94 und ja, es hatte ein bisschen was mit was sehr Leckerem im Sommer zu tun. Ich habe jetzt hier mal eine neue Version von Cassandra Steen und ich bin sicher, das ist ja auch so ein irgendwie so ein bisschen so ein Ohrwurm, würde ich mal sagen. Ich sag nur so viel,

hast einen Musikwunsch oder möchtest jemand grüßen, schick uns deine Nachricht direkt über WhatsApp ins Studio. 07344 177 8801.

ihr Lieben, und jetzt machen wir ein bisschen Portugiesisch-Unterricht. Eis heute Pego von Michel Teló. Wenn ich dich kriege. Ja, das hoffe ich, dass ich euch auch kriege. Heute haben wir die schönen Summer-Vibes hier. Ich freue mich, dass ihr dabei seid. Und ich sehe schon, hier sprudeln. Naja, hier kommen so die ersten Wünsche rein. Ich freue mich sehr. Bevor ich den ersten Wunsch hier sofort spiele, und das war ein schöner Zufall, denn den Song habe ich sowieso in der Playlist gehabt als übernächsten Song. Davor möchte ich aber gerne einen Song noch spielen, denn ich möchte ja sie ehren. Am 8. Juli ist sie gerade gestorben in Faro in Portugal im Krankenhaus nach einer OP. Bonnie Tyler, ihr habt sicherlich alle mitbekommen und es tut mir wirklich von Herzen leid. 75 Jahre alt ist sie geworden. Tolle Songs hat sie uns hinterlassen und das ist heute mal außerhalb, ne, wie sagt man, außer Konkurrenz. Ich möchte sie damit ehren. Bonnie Tyler, Total Eclipse of the Heart.

0: Rest in Peace, liebe Bonnie. Ihr Lieben, ich habe es angekündigt. Als nächstes habe ich dann das hier.
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0: Ganz genau. Marc hat sich gemeldet aus Mössingen und er hat sogar die perfekte griechische Gruß, den richtig griechischen Gruß, nämlich Guten Abend, Kalispera, hat er mir geschrieben, freue ich mich sehr drüber. Und er hat sich auch was gewünscht, ich habe es schon gesagt, ich hatte es zufällig sowieso jetzt in der Playlist, also irgendwie nenne ich das doch mal eine Verbindung hier. Joe Cocker hat er sich gewünscht, das Original kommt aus dem Jahr 1966 von Lovin' Spoonful. 1994 hat er es rausgebracht auf seinem Album Have a Little Faith, hier auch eine eine wahnsinnig prägnante Stimme, passt natürlich jetzt sehr gut hier nach Bonnie Tyler, denn sie hat natürlich auch eine richtig tolle Stimme gehabt. Ja, dann hören wir Summer in the City. Auch ein absoluter Klassiker, wie gesagt 1994. Ja, das kommt mir immer gar nicht so lange vor, aber wenn man dann runterrechnet, sind es dann doch schon ein paar Tage. Aber umso mehr kann man locker immer noch hören. Summer in the City, das haben wir jetzt auch.

Ja, ihr Lieben, heute Summer Vibes pur, denn heute heißt es, so klingt der Sommer, und den Song, der mich dazu inspiriert hat, beziehungsweise das Cover des Songs, der mich inspiriert hat, den haben wir ja schon gehört. Und so klingt der Sommer, weil so schmeckt der Sommer. Da wäre ich jetzt nicht so richtig gut bei euch angekommen, denn das fürchte ich, kann ich jetzt nicht vermitteln. Ich kann zwar sagen, lecker oder nicht lecker, aber das hilft euch jetzt nur bedingt. Ich glaube, lecker oder sehr gut ist der nächste Song absolut passend hier für die Jahreszeit. Macarena Los del Rio aus dem Jahre 93. In den Jahrescharts 96 war es dann interessanterweise Platz 1. Wir genießen es, wurscht an welcher Stelle er war.

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denke, ihr erinnert euch auch an diesen anderen Sommer und ihr habt eine Idee, von welchem Sommer sie hier gesungen hat. Das war natürlich Silbermond mit Frontfrau Stefanie. Und natürlich hat sie von unser aller Corona-Sommer gesungen. Ja, das war schon wirklich ein anderer Sommer und es ist unglaublich, wie weit das plötzlich so vom Gedächtnis weg ist. Immer wieder, wenn ich jemanden mal mit einer Maske sehe, dann zack, ist es wieder da. Aber man hat es doch wieder weggeschoben eigentlich. Ich hatte wirklich die Befürchtung damals, oh Gott, es wird nie wieder so, wie es vorher war. Es haben sich sicherlich Dinge verändert, das muss ich auch an mir selber feststellen. Aber ich glaube, im Großen und Ganzen können wir das alles einfach wieder genießen. Zum Beispiel hier den nächsten Song. Weltweit 5 Millionen sind hier verkauft worden. Das muss man sich mal auf der Zunge zergehen lassen. Das Ganze war 1997. Das ist ja heute kaum noch denkbar, dass etwas so weit verkauft wird. Es gibt heute Streaming-Zahlen, aber es wird nicht mehr so ein Stück verkauft. Samba de Janeiro, Berlin.

Ja, ihr Lieben, das war natürlich unverkennbar Bob Marley, aber wen hat er sich dazu geholt? Natürlich Robin Schulz, was heißt natürlich, aber der hat sich diesen Song nochmal vorgeknüpft, 2020 war das. Und ich musste gerade echt nochmal nachrechnen, denn zu diesem Zeitpunkt wäre Bob Marley 75 gewesen. Jetzt rechnen wir mal nach Adam Riese, wie man so schön sagt. 2020 bis 2026 sind nochmal 6 Jahre drauf. Das heißt, er wäre jetzt echt schon 81 geworden. Tja, und irgendwie ist er immer noch da, gefühlt. Das ist so herrlich, weil sie uns diese tollen Songs hinterlassen haben. Ich weiß nicht, wie das hier mit der nächsten Band so weitergeht. Die Geschwister hier Jonas Blue und Max haben sich hier zusammengetan. Und ich habe ja versprochen, heute gibt es Summer Vibes. Ich weiß nicht, wie ihr so Sommer verbringt und wie ihr schwimmen geht, wie ihr euch so aufhaltet. Ich habe jetzt hier mal einen Vorschlag, was so die Kleiderordnung angeht. Vielleicht ist das ja was für euch. Naked von Jonas Blue und Max. Viel Spaß.

0: Okay, ich habe schon gesagt, Schlag auf Schlag geht's hier weiter und hier kommt das nächste.
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0: Und dieser brandheiße Hörerwunsch, der kommt aus dem Saarland von meinem liebsten frühen Vogel, die Conny, die ist wieder mit dabei. Und wir haben gerade festgestellt, Ausnahmen bestätigen die Regel. Ich glaube, habe ich von dir schon mal was Deutsches gespielt? Ich weiß es gar nicht. Leon Manchere, Copacabana. Und sie hat auch ein bisschen dazu geschrieben, worum es da geht. Ja, ein junges Paar packt seine Koffer und es geht auf Reisen. Und es geht um die Flucht aus dem Alltag, obwohl es dann nur in der Fantasie stattfindet. Ja, dann nehmen sie uns doch einfach mal mit und wir reisen in der Fantasie einfach mit. Leon Manchere, Copacabana. Viel Spaß!

Sommervibes pur heute bei Anastasia on Air. So klingt der Sommer zum Beispiel so. Sunshine and Summertime von Faith Hill. Ja, das könnte meinem lieben Country-Thorsten ganz gut gefallen. Ich sage ja trotzdem.

0: Ich weiß nicht, habe ich es schon erwähnt, es geht hier wirklich Schlag auf Schlag.
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0: Genau, und das passt jetzt gerade so herrlich. Ich habe ja gerade Faith Hill gespielt und habe damit meinen lieben Cowboy Thorsten, Country Thorsten, gegrüßt. Er macht ja im Moment eine kleine Sommerpause. Wir dürfen uns also bald wieder auf die Country Time dienstags ab 18 Uhr freuen. Und er und seine liebe Frau Sabrina, die hören nämlich auch hier gerade zu. Huch, hier fliegt mir gerade alles weg. Ich habe hier nämlich meinen kleinen Venti oben an und hier fliegt gerade ein Papier weg. Ich werde mich danach gleich darum kümmern. Und die beiden haben sich halt auch was gewünscht. Also der Cowboy Thorsten und die Sabrina. Und das war echt eine schöne Idee. Sie haben sich nämlich Mark Medlock gewünscht. Und jetzt fragt ihr euch, Mark Medlock? Ja, Mensch. Und ich kann euch sagen, wirklich was Schönes. Er hat nämlich wieder ein Comeback gestartet und ich freue mich wirklich sehr für ihn. Ich mag den einfach gerne. Ist einfach so ein Knuffiger. Was ich mir ja noch wünschen würde, das habe ich den beiden auch gerade geschrieben, dass er noch so mehr seine Stimme irgendwie ausreizt und nutzt. Er hat ja so eine coole Stimme und ich meine, als er da bei DSDS mitgemacht hat, da hat er auch Songs von Lionel Richie gesungen und ich finde, in die Richtung könnte er auch noch viel mehr gehen. Solange können wir aber das genießen, was er uns hier jetzt beschert hat und womit er uns hier nämlich beglückt, passt genau in die Summer Vibes Sendung hier heute bei Anastasia on Air. So klingt der Sommer, so nämlich. Lieber Marc, schön, dass du wieder loslegst. Back into the Sun, der Wunsch von Thorsten und Sabrina. Und ein Gruß nach Lüneburg natürlich.

Ja, ihr Lieben, das war gerade der Wunsch von Cowboy Thorsten, Country Thorsten. Ihr wisst, Country Time, dienstags ab 18 Uhr, im Moment in der Sommerpause. Ja, unsere Fans, die können hier, oder unsere Hörer, die können hier genau mitsprechen, denn ich habe sofort von Marc die Info bekommen. Wer es noch nicht weiß, die nächste Country Time gibt's ab 18. August. Und ich habe mir das gerade nochmal bestätigen lassen von Thorsten, denn er weiß es natürlich am besten. Und ja, es sieht positiv aus. Also freuen wir uns ab dem 18.8. Aber wie immer wird er zuverlässig vorher die Info durchgeben und das auf den bekannten Kanälen natürlich streuen, wann es wieder losgeht, wann er wieder bereit ist, diese wunderbare Sendung zu machen. Also nochmal ein lieber Gruß nach Lüneburg und ja, habt ein wunderschönes Wochenende. So, und jetzt pass auf, jetzt Trommelwirbel, jetzt mache ich sowas von einem Übergang. Wir haben ja gerade den Wunsch von Thorsten und Sabrina gehört. Das war Mark Medlock mit seinem Comeback-Song. Und jetzt habe ich noch mal geguckt, mit wem ist er denn so ganz tief verbunden in so einer platonischen Seelenverwandtschaft. Das ist nämlich die Conny. So, passt auf, jetzt kommt der Übergang. Der Marc aus Mössingen, der grüßt nämlich die Conny und den Leon. Ich möchte nicht versäumen, das weiterzugeben. Also bitte, wie war denn der Übergang jetzt? Also das geht doch kaum besser, will ich mal sagen. Meine Güte, was habe ich hier für Kreise gerade gezogen? Ja, der nächste Übergang weiß ich jetzt gar nicht. Ich habe jetzt hier einen Song aus Schweden und unbeschwerter Sommer voller Freiheit und Sommerspaß. Ich finde, das passt ja Gott sei Dank immer, denn heute heißt es Anastasia on Air. So klingt der Sommer. Die Motto-Show heute mit Summer Vibes. Lush Life von Sarah Larsen.

Ihr Lieben, glaubt's oder nicht, wir haben gleich die erste Stunde vorbei. Aber das ging ja auch hier wieder wie am Fließband mit euren Wünschen. Das ist natürlich super duper. Und hier, ich bin auch gerne der Vermittler. Die Conny hat sich natürlich jetzt auch gleich nochmal gemeldet und sie sagt, da schicke ich doch mal einen schönen sommerlichen Gruß nach Mössingen und natürlich auch an alle anderen, die zuhören. Das übergebe ich hier natürlich gerne. Ihr Lieben, ich finde, der nächste Song, das ist auch so ein richtig schöner Sommersong. Whitney Houston habe ich hier ausgewählt. 1990 ist er rausgekommen, damals ihr drittes Studioalbum. In 11 Ländern Platinstatus. Ja, was soll ich sagen? Ich möchte sie immer noch mit Anlauf, aber ich habe es schon gesagt. Whitney Houston, I'm your baby tonight. Viel Spaß. Ihr Lieben, und dann geht's in die zweite Stunde Anastasia und er, die Motto-Show. So klingt der Sommer.

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1: Ihr Lieben, jetzt verpasse ich hier noch meinen Einsatz. Ich bin hier in den Summer Vibes. Anastasia on Air, die Motto-Show heute. So klingt der Sommer. Viel Spaß.
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1: Ja, da wollte ich doch so ein paar Eindrücke hier mal sammeln aus dem Studio. Ja, und da ist leider schon die Zeit hier vorbei. Aber natürlich freue ich mich, dass wir jetzt hier in die zweite Stunde gehen. Und ich sag mal, ihr habt euch jetzt so schöne Wünsche ausgedacht. Wie wäre es denn, wenn wir das Ganze jetzt hier nochmal machen in der zweiten Stunde? Denn da habe ich hier und da sicherlich noch ein Plätzchen frei für euch. Das heißt, einfach her damit. Wir starten hier mal mit Poeten, würde ich mal sagen. Heinz Rudolf Kunze mit Purple Schulz, wenn das nicht funktioniert. Längere Tage ist ihr Song und ja, das war aus dem Jahre 2012. Natürlich kennen wir von Purple Schulz noch Verliebte Jungs oder Sehnsucht und natürlich von Heinz Rudolf Kunze Dein ist mein ganzes Herz und auch über ihn könnte man noch ganz viel mehr sagen. Längere Tage bräuchte ich dann auch.

hast einen Musikwunsch oder möchtest jemand grüßen, schick uns deine Nachricht direkt über WhatsApp ins Studio. 07344 177 8801.

Ja, ihr Lieben, ich weiß gar nicht, ob ich schon erzählt habe, dass ich dieses Schnuckelchen ja fantastisch finde. Harry Styles, ich habe ihn leider noch nie live gesehen, aber ich weiß von einer Kollegin von mir, die hat jetzt in einem seiner Residenzen, er war ja in Amsterdam, glaube ich, für mehrere Vorstellungen und ich glaube, da hat sie 3 oder 4 Konzerte sich angeschaut, so in einen Zweck, ne? Einen nach dem anderen. Also damit kann ich noch nicht dienen, so sagt man. Womit ich aber dienen kann, Watermelon Sugar, natürlich die Wassermelone ist mein absoluter Favorit. Wir haben ja hier ein neues kleines Familienmitglied, damit können wir so schön Säfte machen und die Wassermelone, davon den Saft, ich kann euch sagen, oh, da freue ich mich schon am Wochenende drauf, denn die haben wir ganz groß auf unserer Einkaufsliste, da muss wieder eine her, damit wir das wieder machen können. Da kriege ich sofort Sommergefühle. Vielleicht sind die hier ganz gut verarbeitet. Lennon Stella featuring Charlie Puth. Leicht und locker wie eine Sommerbrise habe ich hier für euch. Summer Feelings. Auf dem Soundtrack von Scooby-Doo.

0: Oje, ich kriege mich hier heute gar nicht mehr ein. Also, übrigens hat mein lieber Kollege Mr. Blaupause himself, Thorsten, mich darauf hingewiesen, gleich am Anfang, dass ich die Kamera noch nicht an hatte. Und jetzt habe ich sie an und vergesse das leider zwischendurch. Also, wenn ihr mal so ein bisschen Rumgespackle sehen wollt, könnt ihr gerne mal auf unserer Studiocam mal schauen, was ich hier so anstelle. Zum Beispiel stelle ich jetzt hier das nächste an. Und das hier nämlich.
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0: Und zwar von der lieben Conny, Christina Stürmer. Und sie sagt, wir wollen doch mal diese Ausnahme ein bisschen, ja, wie soll ich sagen, bestätigen. Genau, wir haben ja ganz wenig Deutsch, das sie sich wünscht. Aber heute schon der zweite Song. Nie genug von Christina Stürmer hat sie sich ausgewählt. Aus dem Album Lebe lauter. Ja, das machen wir dann mal, Conny. Hä? Viel Spaß damit. Das ist von irgendeiner Sendung, ne? Der Vorspann gewesen, aber ich weiß nicht mehr, was es war. Conny, hilf mir.

Ja, und so haben wir es richtig schön gemacht, Conny. Ich habe hier richtig schön laut mitgegrölt. Ich habe gerade schon ihr geschrieben, meine armen Nachbarn. Ja, und mein Schatz hat sich nach unten verdrückt auf dem Balkon. Da kann er das so gar nicht hören. Gott sei Dank. Aber es macht doch Spaß. Und Conny schreibt mir nämlich gerade zurück und ich tanze kräftig mit. Perfekt, so soll es sein. Und ja, ich kann euch sagen, ich habe hier meinen kleinen Hubschrauber oben an der Decke laufen, meinen kleinen Venti, und der boostet und boostet. Ich habe ihn hier auf größter Stufe. Aber warm wird es mir doch so langsam. Ja, aber so soll es ja auch sorgen. So soll es ja auch sein. Summer Vibes, ich habe es euch versprochen, die gibt es hier heute noch bis 21 Uhr. Und ich habe jetzt hier den Soundtrack für deinen Sommer. 1994 ist er rausgekommen. D-Light, Picnic in the Summertime. Also los geht's. Ich bin sicher, diesen Song kennt man einfach. Das ist so ein Allerzeits-Klassiker. Und wieder komme ich dazu zu sagen, 1994, mir kommt es ja nicht so weit weg vor. D-Light, Picnic in the Summertime.

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natürlich muss auch dieses hier mit dabei sein. Vamos a la Playa. Wir stellen uns vor, es ist genau das, was sagt. Lasst uns zusammen zum Strand gehen. Wir wissen natürlich aber mittlerweile, dass sie da was ganz anderes mit meinten. Aber wir konzentrieren uns heute auf das, was gesagt wurde. Vamos a la Playa.

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1: Tja, jetzt muss ich mich ja ein bisschen korrigieren. Ich glaube, wenn man so ein bisschen Italienisch kann, hat man dann doch das ein oder andere Wort rausgehört, was nicht so richtig zum Strand gehörte. Aber man kann auch manchmal das nur genießen. Und ich kann mich daran erinnern, in den 80ern hat das natürlich wirklich kein Mensch gewusst. Bis auf natürlich die Italiener, die das natürlich verstanden haben, was sie da gesungen haben. Ja, ihr Lieben, das war natürlich Reggiera, Vamos alla Playa, und immer wieder im Sommer spielen natürlich auch diese Songs, die zum Tanzen animieren. Und mal gucken, ob mir das jetzt hier mit dem nächsten Song gelingt. Bailando mit Luna. Die war auch immer so niedlich, finde ich.

0: Ihr Lieben, ich habe es ja gesagt, weil das so schön geflutscht ist. Auch in der ersten Stunde habe ich angeboten, hierher mit euren weiteren Wünschen. Hier von Marc nochmal auch ein richtig passender Song. In the Summertime von Mango Jerry. Davor natürlich das hier.
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0: Und hier kommt der Marc. Viele Grüße nach Mössingen und viel Spaß dabei.

geht's in die 80er und hier habe ich auch einen schönen Song. Wir hatten vorhin Vamos a la Playa und hier sind wir schon dann am Strand, nämlich On the Beach. Chris Rea hat hier eine Inspiration genommen, nämlich die Insel Formentera. Und ja, das hat ihm richtig gut gefallen. Und da hat er mal in einem Interview gesagt, dort wurden meine Frau und ich, schöne Insel, wenn sie mal in Europa sind. Ja, das hat er dazu gesagt. 1986, On the Beach, Chris Rea. Ah, das kann man auch so richtig schön hören. Ich sehe so richtig, spüre fast den Sand zwischen den Zehen. Nicht Zähnen, Zehen. Viel Spaß.

Und hier habe ich jetzt mal so eine kleine Satire auf preiswerte Pauschalreisen für junge Singles mit hedonistischen Persönlichkeit. Und es gelangte auf die Liste der meistverkauften Singles aller Zeiten in Großbritannien. Ja, Wham habe ich hier natürlich, ich glaube, ihr hört es auch sofort raus, Club Tropicana aus dem Jahre 83. Und ich muss sagen, das ist wirklich ein Song, da höre ich nur dieses Gezirpe. Ich liebe ja dieses Geräusch, da ist bei mir sofort Urlaubsmodus an. Und da geht's schon los. Ja, dann reisen wir mal mit, würde ich sagen.

0: Okay, ihr Lieben, mal abgesehen davon, dass mir die Ohren hier gerade wegfliegen, weil ich habe es natürlich mal wieder etwas übertrieben und habe ein bisschen am Lautstärkenregler gedreht in eine sehr hohe Stelle. Ich musste jetzt erstmal wieder runterdrehen. Und was habe ich jetzt hier für euch? Den nächsten Wunsch.
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0: Und das ist es wirklich nochmal aus den 80ern. Cowboy Thorsten hat den hier nochmal rübergeschickt. People from Ibiza, Sandy Martin, Summer Vibes aus den 80ern. Ja, das konnten wir auch. Und nochmal ein Gruß nach Lüneburg.

Ihr Lieben, und noch einmal zu Ehren von Bonnie Tyler, It's a Heartache, 8. Juli 2026 in Faro in Portugal, im Krankenhaus leider eingeschlafen. It's a Heartache, Bonnie Tyler. Und in der Tat tut's mir echt im Herzen weh, dass sie nicht mehr da ist. Schade.

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1: Ihr Lieben, das war die neue, frische Ausgabe von Anastasia on Air, die Motto-Show. Heute gab's Summer Vibes pur und heute hieß es, so klingt der Sommer. Ich hoffe, es ist mir gelungen, den Sommer klanglich zu euch rüberzubringen. Ich freue mich auf das nächste Mal in der nächsten Woche. Dann wieder Anastasia hoch 2 on Air. Ich wünsche euch ein tolles Wochenende. Wetter wird ja fantastisch. Ich habe hier schon meinen kleinen Traumkorb zurecht gerüttelt, sage ich mal. Und da werde ich es mir richtig schön gemütlich machen. Passt auf euch auf, bleibt gesund. Wir hören uns und wie gesagt, wunderschönes Wochenende für euch. Ich sage ciao, ciao aus dem Studio Hannover 1. Ciao.

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2: So, da haben wir kurz einen Vergleich. 21 Uhr.
3: Ja,
2: zwei.
3: Warte.
2: Zwei. Also, meine zwei?
3: Ja.
2: Okay, dann nehmen wir meine, weil das ist in die Feierabenduhr, legen wir uns ja immer so fest.
3: Gut,
2: dann sind wir
3: guter Plan.
2: Eher wieder raus, oder?
3: Yes.
2: So, dann hätten wir schon mal das geklärt. Herzlich willkommen in der Show. Hier live aus dem gläsernen Studio. Diesmal wieder komplett. Also, wir sind. Heute habe ich wieder so ein. Wie nennt man das beim Tennis, wenn man so einen steifen Hals kriegt? So, wenn man so links, rechts gucken muss, so dieses.
3: Nee, du hast die Hosen voll. Das ist was anderes.
2: Wie?
3: Wegen uns beiden.
2: Ja, deswegen sieht man ja mein Kamerabild nur bis zum Bauchnabel.
3: Ja.
2: Das sind dann alles an. Auch riecht das? Nein.
3: Bisschen nur. Also es könnten auch Annikas Füße sein, die hat nämlich die Schuhe ausgezogen.
2: Ja, aber seitdem haben wir keine Mücken mehr hier drin. Das ist nicht aufgefallen.
3: Ja, siehst du. Ist doch gut.
2: Ja, passt doch.
3: Das hat doch einen Vorteil. Verstehe ich jetzt nicht, warum. Gar nicht wahr.
2: Willst du eigentlich mit den Tretern in den Urlaub?
3: Ja, wieso?
2: Man muss ja kein Mitleid erregen. Also das
3: also
2: man kann ruhig wenn zeigen, wenn es einem schlecht geht, oder?
3: Ja. Also wenn ich jetzt sagen würde, ich habe einen kompletten Koffer voller Schuhe.
4: Nicht dein
3: Ernst. Es gibt einen Koffer, da sind hauptsächlich Schuhe. Auf der einen Hälfte sind nur Schuhe drin.
4: Nur von dir?
3: Ja. Drei verschiedene Palatschen, Turnschuhe, dann für den Galaabend.
4: Nein.
2: Alter Schwede. Also eigentlich geht ihr auf Kreuzfahrt.
3: Yeah.
2: Sie kennt nicht die Größe der Kabine. Sie wird dann den Koffer sehen. Oh Scheiße, wohin? Wie viele Koffer habt ihr insgesamt?
3: Na, warte. Fünf. Nee, warte, vier.
2: Oh.
3: Vier oder fünf?
2: Oh, das wird geil.
3: Wieso? Also, das passt
2: nicht. Es gibt einen Schrank.
3: Ja.
2: Mit Hängeseiten, eine Seite und die andere Seite sind, ich glaube, fünf oder sechs Fächer. Das war alles, was du an Staumöglichkeiten hast. So, da kommen wir später noch drauf zu sprechen.
4: Hauptsache deine Sachen liegen drin.
3: Wieso kommt das jetzt erst ans Licht?
2: Du hast ja vorher nicht gefragt.
3: Ey, hallo? Natürlich habe ich dich vorher gefragt, was ich beachten muss und allem dran. Du bist
2: ja
3: der Experte.
2: Ja, habe ich dir doch gesagt, natürlich. Ja, aber
3: jetzt kommst du,
2: als
3: ich den Koffer gepackt habe und fast.
4: Hast schön, heute wieder hier zu sein.
3: Kommst du um die Ecke mit, da ist nur ein Hängeschrank und ein normal. Also wir sind zu dritt.
2: Als Typ nimmt man doch nicht einen Koffer voller Schuhe mit. Also auf so einen dummen Gedanken käme man ja gar nicht.
3: Ja, mal. Als Typ.
2: Ja.
3: Ziehst du auch nur einen Schlüpfer fünf Tage an.
2: Ja, natürlich, dann nennen es.
3: Ja.
2: Ja, genau.
3: Können wir nicht.
2: Ab und zu gehst du mal an den Pool, der wird wieder sauber, das sind wir doch denn.
3: Oh.
2: Du kannst innen dann.
3: Männer sind toll. Ja, aber Frauen können das nicht.
2: Ja, warum nicht?
3: Na, wenn die Ritze hinten dünner ist als vorne, dann kannst du es schlecht wenden.
2: Ja, dann hast du das falsche Ding gekauft.
3: Oh Gott.
2: Willkommen in meinen Schulden. Willkommen bei Ihnen. Nein, dies Battle Beats.
3: Ja, ich wollte gerade sagen.
2: Und diesmal mit Caro.
3: Hi.
2: Und Annika.
3: Ja, hi.
2: Und ich bin Schoto. Guten Abend.

0: Was?
1: Du guckst nicht so.
2: Was tun wir?
1: Du spielst Handy, du machst
2: ich,
1: das.
2: Ich schreibe. Weißt du, was ich mache? Ich mache habe ein Foto gemacht für unsere Insta-Seite.
1: Oh.
2: Ich füttere kurz mal nebenbei in dem Off-Dings kurz unser Insta, 90sBB, verstehst du?
1: Hast du schon
2: halte unsere.
3: Habe ich schon mitgekriegt, ja?
2: Sehr schön. Halte unsere Follower so ein bisschen auf dem Laufenden, so ein bisschen, verstehst du?
1: So. Okay. Wie heißt die Instagram-Seite?
2: 90s Battle Beats.
1: 90s Battle Beats.
2: Ja.
1: Also 90 und dann.
2: 90 Battle Beats. Battle Beats heißt das.
1: Ja, okay.
2: Nicht Battle Beats, sondern Battle Beats.
1: Oh.
2: Ja.
1: Ja, ist relativ neu, haben wir jetzt eingeführt, weil wir dachten, okay, wir müssen ja euch ja irgendwie so ein Stück weit erreichen.
2: Ja.
1: Und ja, also wir fangen ja erst an damit. Also wir arbeiten so langsam.
2: Arbeiten uns
1: so
2: voran.
1: Ein Stückchen vor.
2: Richtig.
1: Und, ja.
2: Wir lernen noch. Nein.
1: Das sind Trainings. Trainings, oder?
2: Trainings? Die heißen, glaube ich, anders, oder?
1: Wie heißt sie?
3: Ich überlege gerade.
2: So ähnlich Trainings? Heißt es.
3: Also, Trainee,
2: ja, ist Trainee, schon ein Begriff für Auszubildende.
3: Rookie.
2: Wir sind Rookies.
3: Ja, Rookie.
1: Was ist ein Rookie?
3: Oh, weißt du nicht, was? Nein, wir können. Ja, ein Rookie ist ein Anfänger.
1: Okay. Na gut, da würde ich mich nicht drunter zählen.
3: Okay. Der eine sagt so, der andere sagt so.
1: Ja, das ist okay.
2: Ja.
1: So, eigentlich ist es richtig warm hier drin. Eigentlich, wir hatten eine richtig kühle Temperatur.
2: Ja, hatten wir.
1: Bis Caro kam.
2: Ja.
1: So, und jetzt kommen schon die ersten Mücken wieder rein durchs Blaulicht. Ist richtig toll.
2: Siehst du, liegt nicht.
1: Kannst du nicht noch die Socken auch noch ausziehen? Wäre ganz gut.
2: Nee, musst du deine Schuhe ausziehen.
3: Ja, also, mach mal.
1: Wir hatten ein richtig schönes, kühles, klimatisiertes
2: Lüftchen
1: Studio.
2: Lüftchen hier drin.
1: Genau. Und dann kam Caro und hat gesagt, er hat mal die Tür aufmachen.
2: Ja.
1: So, und jetzt haben wir die Tür offen. Und ist die ganze Wärme auch reingekommen.
2: Mhm.
1: Und jetzt bist du wieder daran, dafür zu sorgen, dass die ganze Wärme wieder rausmacht.
2: Du kannst ja noch mal ein bisschen Nebel machen und dann.
1: Ja,
2: dann fällt die Wärme nicht so auf.
1: Der Geruch ist ja gut. Also, der hat so ein bisschen was von Party. So von
2: Partymodus, vom Club?
1: Ja, genau. So
2: Club-Vibes.
1: Diese Geruch.
2: Hast du noch gute Erinnerungen, ja?
1: Ja, hab ich noch gute Erinnerungen. Also heute wird es so wirklich schwer. Ich muss als Spalte irgendwie in Zukunft.
2: Warte, guck mal, soll ich so machen?
3: Warte, wir können ein bisschen zusammen, aber dann klingt die Kamera, die hört das nicht auf.
2: Warte, guck, wir machen so.
1: Dann fangen die Kamera
3: raus. Geht nicht, ich bin schon raus. Warte.
2: Ja, ich auch.
3: Warte.
1: Bin ich das Einzige, der im Bild ist? Na toll.
3: Hier war ich jetzt wieder im Bild.
2: Ne, ich nicht. Guck mal, ich muss mich hier hinstellen. Da, gut, da.
1: Nein, also ich mach.
2: Guck mal, geht so? So ist besser?
1: Nee.
2: Ja, aber so sieht man uns in der Kamera und dann musst du nicht ganz so.
1: Ja, aber vor 5 Minuten.
3: Da macht er wenigstens irgendeinen Sport.
2: Du meinst so, ja, war besser, ja? Hab das schon verstanden. Ist okay. Nein, ich bleib dann jetzt hier.
1: Nein, alles
2: im
1: gut.
2: Off.
1: Alles gut.
2: Im Off. Ich bleib die Stimme aus dem Off.
1: Ja.
2: Hab das verstanden. Okay.
1: Nein, aber wir hatten ein richtig schönes Thema.
2: Ich hab ein Radiogesicht, ne? So war's.
1: Ja, genau. Ich hab auch ein Radiogesicht.
2: Ja.
3: Ich halte mich raus, du musst mich gar nicht so angucken. Ich weiß jetzt, ich still sein muss, bin ich still.
1: Nein, aber es wäre doch gut gewesen, wenn du gesagt hast,
2: du kannst doch nicht Mensch, still sein, wenn er das
1: Schoto,
2: will.
3: 45 Minuten noch und dann.
1: Schoto, du hast kein Radiogesicht. Oder so. Weißt du, du irgendwie so. Nein.
2: Ja.
1: Einfach mal
2: nein.
1: So sagen.
2: Einfach nein.
1: Okay. Sag mal, was landet bei dir auf dem. Was hast du heute mitgebracht? Also, jetzt bei dem Wetter noch eine Mütze zu tragen, ist auch schwierig, oder?
3: Ja, finde ich auch. Mütze tragen ist schon schwierig, ja. Das ist ein Nest.
1: Das ist keine Mütze.
3: Das ist ein Nest.
1: Das ist ein Basecap. Basecap kennst du nicht, es ist noch vor deiner Zeit gewesen.
3: Nein, stimmt gar nicht.
1: Aber was hast du mit
3: Vogel.
1: Dem Hand gemacht?
3: Vogel.
1: Vogelnest.
3: Ja, ja. Okay. Naturschutzbund bin ich jetzt.
1: Ah, okay. Hm? Storch oder Schwalbe, was landet
3: da? Rotmerlan.
1: Rotmerlan.
2: Kann man
1: die essen?
3: Nee. Also die sind auf jeden Fall groß. Doch, die sind groß. Also könnte schon so eine Ente
2: aber
3: sein.
2: Aber sind die nicht in einer Naturschutz so?
1: Ist das eine so? Richtige Erpel oder was? Oder?
3: Ach so, bin ich jetzt mit dem Nabu auch nicht. Also.
2: Mhm.
1: Okay. So, wie waren meine Temperaturen? Wir hatten ja auch in den 90ern damals heiße Nächte. Oh, heiße Nächte. Aber wir reden jetzt einfach heute noch.
2: Also ich nicht.
1: Vor 22 Uhr. Was nur von der Temperatur.
2: Ja, okay. Warte, wie lange haben wir noch bis das war nochmal nach.
1: Wir reden nur von der Temperatur.
2: Okay.
1: Was habt ihr damals gemacht?
3: Also ich kann mich noch erinnern, dass meine Mutti früh um 5 rumgerannt ist, alle Fenster aufgerissen hat und dann durchgelüftet hat und dann alle Schotten dicht gemacht hat.
2: Mhm.
1: Genau.
3: Bis
1: genau
3: abends so die Sonne untergegangen
1: genau
3: ist.
1: Genau das Thema haben wir. Jetzt kam die Mutti vor uns ins Studio, hat erstmal die ganze Studiotür aufgemacht. Jetzt kam
3: ja,
1: die
3: weil es hier gerochen auf. Hat, als würde irgendjemand in der Ecke liegen.
2: Hallo. Ich hab dir doch gesagt, du sollst dich waschen. Kannst Caro. Du nicht. Sag mal.
1: Das war Annikas neuer Duft. Die war so stolz dort. Das war ihr Urlaubsduft, weißt du?
2: Sag mal,
1: und jetzt kommst du rein und siehst.
2: Geht's noch?
3: Sorry. Egal, wer es von euch war. Es war sehr penetrant.
2: Ich weiß nicht.
1: Aber gut, okay.
2: Ja, ich weiß nicht.
1: Also, ihr habt dieses Viehzeug schon rein.
3: Ja, das liegt an dir. Also, die sind ja bei dir, weißt du? Wo siehst denn du Viehzeug?
1: Ja, das liegt die ganze Zeit schon so komisch herum.
3: Cookie.
1: Ja, fein. Will auch mal ins Radio. So, aber wir haben ja meistens mit offenem Fenster geschlafen. Also wir hatten schon Fenster auch zum Zumachen. Ne? Das waren keine arme Familie. Wir konnten schon Fenster leisten, aber
3: wir... Ich nicht. Ich war ja so typisch Mädchen. Mhm. Und wenn da so auch nur ein Hauch von Krabbeltier kam... Mama!
1: Ne, so gut, war so heute...
3: Heute nicht mehr, aber... Früher war das.
1: Ja gut, heute bist du kein Mädchen mehr, aber
3: genau.
1: Das andere ist dasselbe geblieben.
3: Nein.
1: Wenn irgendwas langkrabbelt, dann...
3: Nein. Mhm. Ah. Gar nicht. Ja. Und was wir gemacht haben, kennt ihr dieses Wassereis noch, das es für 19 Pfennig gab? Warte.
1: Das, was du uns vor uns angedreht hast?
3: Nein. Das
2: ist noch so komisch.
3: Waldmeister, Kirsch, Zitrone und Cola. Kennt ihr das noch?
2: Ja.
3: Das hast du für 19 Pfennig, das waren so...
2: Dieses Bussi-Bär.
3: Genau das.
1: Hm. Also ich muss dazu sagen, wir haben, wie gesagt, Caro hat zum Einstand sozusagen Eis mitgebracht. Also ich hatte lange schon keine Verpackung mehr in der Hand, wo noch D-Mark aufgeschaltet war.
3: Mhm. Merkst du, gell?
1: Ja.
3: Gut so.
1: So, wir haben die Telefonnummer für euch. Wenn ihr Lust an Laune habt, könnt ihr uns eine WhatsApp ins Studio schreiben.
3: 07344-177-8801.
1: Wunderbar, da kommt ihr bei Caro raus.
3: Sehr gut.
1: Und wenn du einen Wunsch und Grüße reinschreibt, dann versuchen wir, mit unterzukommen.
3: Klar.
1: Alles außer Weihnachtslieder.
3: Warum nicht? Eben, warum nicht? Sei mal ein bisschen tolerant.
2: Da kriegen wir, wenn du jetzt ein Weihnachtslied spielst, dann denkt man gleich an Schnee, an die Kühle, weißt du, dann wird uns eins selber ja gleich...
1: Ich habe letztens in TikTok ein Video gesehen von einem Festival, oder war es WM oder irgendein Fußballfest, wo der Saxophonist...
3: Mhm. Richtig?
1: Ich komme nicht auf den Namen. Ja, hier arbeiten richtig Gröfchen im Radio.
2: Ja. Pass auf, wir schulden das der Sonne, der Hitze. Oder?
1: Du meinst das, was Caro ins Studio gelassen hat?
2: Ja, genau. Hey, du musst. Das ist jetzt nicht deine Ahnung. Geht nicht so schnell, wa? Das Handy will nicht so, wie du gerne hättest, ne?
1: Scheiß Face ID.
2: Ja. Es funktioniert leider schon seit Wochen nicht.

0: So, eigentlich soll jetzt ein bisschen Musik kommen. Und wenn ihr Profis am Werk wären, käme auch Musik.
1: Ja. Weißt du, so, das ist so. Du musst doch, genau, das musst du auch noch machen. Was ist denn heute?
0: Und das hier haben wir hier reinziehen. Und dann, also da werden wir irgendwelche Leute an irgendwas rumgespielt haben.
1: Ach, wieso? Welche Leute?
0: Mal gucken, wo probieren wir das mal. Ah, ja, jetzt.
1: Ach, gucke. Ja, funktioniert
0: ich,
1: dann.
0: Ich schieb's mal auf die Wärme.
1: Ja, genau.
0: Mhm. Ja, was denn sonst? Also meine Kognitivzentrale läuft ein bisschen auf Notstrom gerade.
1: Ja,

0: drückst du einfach los? Kannst du nicht, du hast doch, was sage ich dir seit Wochen? Du gibst sonst immer jetzt noch 2 Sekunden, 3 Sekunden, 16 Sekunden. Warum?
1: Okay, noch 4 Sekunden. Eigentlich wollte ich ja die Moderation jetzt direkt darauf fällt, weißt du, so auf das ausführende Lied, so, das hätte ein bisschen professionell geklungen, aber...
0: Wir ja, quatschen einfach drauf, ja, wenn du nichts sagst. Gut,
1: mach mal halt ein Musikbett. Wir haben Post ins Studio bekommen.
2: Yes, Guten und zwar hat der Marc uns schöne Grüße aus Mössingen im Zollernalbgebiet geschickt. Hm. An uns drei.
1: Das ist auch ganz auf, wichtig. Auf der Alp oben, ne? Also ist das Alp noch? Oder ist das Alp? Ja,
2: ist
1: Alp.
2: Freckstum, ist das eine ernst gemeinte Frage an mich?
1: Also, ist weit weg, aber es ist.
2: Ich bin froh, dass ich weiß, wo ich wohne und wo mein Campingplatz ist.
1: Genau. Und ab und zu auch mitkriegst, wo das Studio ist. Also du bist ja nicht, du schaffst ja nicht jeden Freitag pünktlich hierher.
2: Ja, du weißt, wie das ist, ne? Ich bin halt busy.
1: Boah, busy. Oh, das ist richtig die Businessfrau. Sorry, Termine. Sorry, ich bin busy.
2: So ist es.
1: Ne? So,
0: die Frau von Welt.
1: Die Frau von der Welt, okay.
2: Ja, von außerhalb der Welt.
1: Ja. Ja. Wir hatten noch einen?
2: Nö.
1: Doch.
2: Nein, wen denn noch?
1: Okay.
2: Weiß nicht, ich sitze nicht am...
1: Ich erkläre jetzt mal.
2: Babbel mir nicht in mein Geschäft rein. Ich glaube, es geht los. Reiß dich zusammen, bitte.
1: Alles gut, kriegen wir hin.
2: Gut,
1: so, ja. Wir verabschieden uns schon mal von unseren Hörern, weil unsere Social Media Frau gesagt hat, sie braucht dringend Nebel. Und ja. Für Fotos. Und demzufolge wird es jetzt ein Stück Nebel hier drin geben.
2: Ja, ja, bitte.
1: Und dass wir hier ein Foto machen können.
2: Richtig.
1: Das seht ihr natürlich auf der Kamera und dann nicht mehr so oft. Und so
2: ach, und
1: das,
2: ah, mein Doppelkinn ist dann auch weg. Ah, ja.
0: Aber für Insta brauche ich Bilder. Und da hilft der Nebel.
1: Okay, na gut, dann ist es.
2: Das muss ich mir merken.
1: Es soll ja schöne Bilder werden,
2: ja,
1: weißt du?
2: Ja,
1: wenn die Moderatoren nicht drauf sind.
2: Ja, du hast recht.
1: Ist es ganz gut.
0: Das ja, du warst auch vorher schon nicht drauf.
1: Ja, dann war es schon ein gutes Bild gewesen, oder?
0: Ja, aber es hat halt nicht gespeichert. Es ging halt irgendwie nicht.

0: So, wir sind mittendrin in den 90s Battle Beats und wir suchen immer noch eure Tipps, wie wir das Studio kühlen können. Wir haben es mit Nebel versucht.
1: Also ich finde, das ist schon ein bisschen angenehmer.
2: Was?
1: Ja, glaubst du, die warme Temperatur versteckt sich vorm Nebel? Oder nee, was?
0: Aber sie sieht uns nicht. Weißt du, das ist für sie vielleicht angenehm. Nee.
1: Ja. Genau so sieht's aus.
2: No. Ja. Hauptsache, irgendjemand glaubt dran.
1: Guck mal, du bist wie eine Heizung. Wenn man neben dir steht, du glühst förmlich.
0: Du bist eine Heizung?
2: Ja. Mon amour, du machst mich so Konfitüre mit deinem schönen Mund.
0: Konfitüre was?
1: Es ist französisch.
2: Französisch.
0: Also, ich kann ja französisch und die Sprache, da hapert es noch ein Stück.
2: Yeah. Boah. Boah. Gott sei Dank sind die Kinder jetzt alle raus.
1: Oh Gott.
0: So, ist das Foto jetzt fertig oder können wir wieder...
1: Ja, das Foto ist fertig.
0: Können wir den Nebel wieder rausschicken?
1: Ja.
0: Wir mussten nämlich jetzt die Studiotür zumachen, weil die Leute da draußen dachten, es brennt, weil der ganze Nebel rausgezogen ist aus dem Studio. Und ja.
1: Ja, wir können jetzt dann wieder, wenn du magst. Darfst du auch, wollte ich gerade sagen, ein anderes Licht anmachen.

0: Schuhe. Hey, das klingt schon so halb französisch, oder?
1: Was? Machen wir nochmal.
0: La Motoschuh?
1: Nein.
0: Nein. La Mour?
1: Nein, das ist R, du rollst das R.
2: Das hört sich an wie ein Franke.
0: Pass auf, beleidigen musst du mich jetzt. Das nicht.
2: Der versucht, Fränkisch zu reden.
1: Ja, aber das war nicht französisch. Also ich kann sowieso keine Dialekte, also ich bin da ganz raus.
0: Dann kannst du ja auch nicht wissen, dass es kein Französisch war, wenn du keine Dialekte kennst.
1: Aber Französisch hört sich anders an. Frankreich hört sich anders an. Französisch.
0: Vielleicht bei euch oben halt, Mark. Das kann natürlich sein, dass es da.
1: Warum?
0: Also, kann man mal dazu sagen, hast du ja letztens hier einen Atlas mitgehabt. Mhm. Da war die Bundesrepublik ja noch. Also alles, was da drüben war, noch gar nicht drin. Das ist ausgegraut gewesen.
1: Stimmt ja gar nicht.
0: Alles, was war, was
2: du halt, hast sie verärgert.
0: Nein.
2: Doch.
0: Ach, da muss schon mehr passieren. Puh. So, so kühl geworden auf einmal im Studio. Also so richtig abgekühlt.
1: Ja,
0: das ist,
1: ja siehst du, guck, eisige Stimmung hier.
0: Ja, einmal das richtige Thema angeschnitten und schon geht's los.
1: Schon passt's.
0: Schon geht's.
1: Siehst du?
0: So, passt. So keinen Musikwunsch reingekriegt, wenn wir jemanden finden, der ihn aussprechen kann.
1: Ja, das habe ich mir auch gedacht. Ich kann's nicht.
0: Du kannst nicht.
1: Warte, den von. Wir müssen erstmal die Nachricht dazu vorlesen, glaube ich. Ich
2: versuche erstmal den Musikwunsch zu lesen. Erst dann macht es mit der Nachricht auch einen Sinn.
1: Wie, also, Samira, yeah. Said und Bittercut, Hop oder so. Hope. Bittercut, Hop. Steht noch Eurovision 1980.
0: Genau, ist so ein kleiner Titel, wo, ist so ein kleiner Hinweis.
1: Samira, Said.
0: Ja, genau.
2: Ja. Das hast du sehr schön gesagt.
1: Bittercut, das, puh. Oh, was ist da rum? Ja, und das Lied wünscht sich übrigens das Said, Saad. Hier steht übrigens noch, hallo, Grüße aus Marokko. Ein kleines Hallo würde mich froh machen. Dann, hallo, hier ist das Hallo. Hi.
0: Ja. Guten Abend.
1: Hi. Und der Wunsch, denke ich mal, kommt auch gleich, wenn der Herr an den Reglern das findet. Und es, hast du denn geschafft, das überhaupt zu lesen? Also so kein,
0: ja, doch, ich hab's so gefunden. Ob es das Richtige ist, wissen wir nicht, aber wir hören mal. Wir hatten sie, glaube ich, vor einiger Wochen schon mal drin, als Wunsch.
1: Was?
0: Ich glaube, sie hat sich schon mal gewünscht. Ist okay. Ein ruhigerer Titel, glaube ich. Oder?
1: Also ist auf jeden Fall ruhiger, aber wir das schon mal hatten? Nein. Also kommt mir nicht, spielen wir noch ein Stück. Also müssen wir sowieso ganz spielen?
0: Also wenn ihr Wünsche habt, 0734177891.
1: Okay.
0: Hatten wir das schon?
1: Nein.
0: Okay, bück dich für Wunsch ist Wunsch.

0: ich viel Wunsch, wenn ihr Lust und Laune habt, dann schickt uns eure Wünsche.
1: Oh, das ist gut, was jetzt kommt.
0: Ja, das habe ich rausgesucht. Mm,
1: ja, das hast du gut gemacht. Ja.
0: Saturday Night.
1: Ja.
0: Wickfield. Wickfield.
1: Ja, das heißt Wickfield. Nicht Wickfield.
0: Also, hast du hier vor Wort in den Mund? Nimmst eigentlich mal ganz ehrlich.
1: Genau, wir haben es vor 22 Uhr. Das hast du gerade am Mund gehabt. Ganz aus Versehen natürlich. Ja. Du willst schon mal vorbereiten.
0: So, und unsere Ja.
2: Ja, Post. Wir haben noch, eine Nachricht ins Studio. Der Janni grüßt uns.
0: Okay, viele Grüße zurück.
2: Ja, genau.
0: Das war aus, wo komm her?
2: Salzgitter.
0: Salzgitter, genau.
2: Ja, ja.
0: Salzgitter, ja.
2: Salzgitter, just in time.
0: Also Marokko haben wir heute schon geschafft, dann Salzgitter haben wir schon geschafft.
2: Ja. Ja. Lahn-Alb, ja. Alb-Lahn.
0: Vielleicht kriegen wir noch auch die
2: Zollern-Alb.
0: Zollern-Alb, genau, ja. Mhm. Vielleicht kommen wir noch in die...
2: In die was? Was möchtest du sagen? Komm, sag's. Du möchtest dich mit... Ja, sag, was hast du im Kopf?
0: Sag mal so.
2: Was hast du im Kopf?
1: Ich krieg immer direkt ein schlechtes Gefühl im Bauch. Wenn ihr da steht, ne, wie so zwei Affen und euch so beömmelt.
0: Guck sie ja schon gar nicht an.
2: Das musst du auch gar nicht. Guck mal. Was wolltest du sagen? Komm. Was fehlt jetzt noch?
1: Das ist wie Mutti, wenn du mit einem Knutschfleck nach Hause kommst.
2: Na, wo hast du den her?
1: So empfindest du mich?
2: Ja, jetzt gerade.
0: Natürlich.
2: Was?
0: Also, du fragst natürlich.
2: Nein.
0: Du fragst deine Tochter, wo der Knutschfleck herkommt, oder?
2: Ja, das klingt ja so, als wenn ich dich bemuttern würde.
0: Nein, aber deine Tochter fragst du schon, ne? Wo willst du denn her?
2: Schnell. Komm, los.
1: Nein.
0: Alle Details.
2: Ja, genau.
0: Setz dich hin.
2: Das letzte Mal setze ich mich dazu.
0: Genau.
2: Niemals.
0: Emil, mach das doch nicht dort, wo es die Leute sehen. Mach's doch verboten.
2: Ja, genau.
1: Ja, vielleicht war das noch gerade. Kann möglich sein.
2: Ups.
0: Genau so ist sie.
1: Ja, damit von den Großeltern keine Fragen kommen.
2: Könnt ihr jetzt mal ruhig sein? Bitte das schöne Lied.
0: Okay.
2: Ihr stört.
0: Wir können auch gerne gehen. Also, du weißt ja, wie das geht.
2: Nein.
1: Ja, dann haben wir früher Feierabend, oder?
0: Ja.
1: Eigentlich nur die
0: Frage. Auf zum Eck.
1: Ja.
0: Caro, du brauchst eh noch Stunden. Du hast noch Nachholbedarf.
2: Nein.
1: Nein. Warum? Der Computer sagt nein? Oder
2: der Computer sagt nein.
1: Der Computer sagt nein.
0: Wir haben noch einen Musikwunsch reinbekommen.
1: Ja. Den lese ich mal vor.
0: Okay, dann lese
1: ich
0: mal
1: vor. Ich lese mal das vor. Liebe Grüße ins Studio an euch drei aus der Altmark.
0: Oh.
1: War das, was dir noch gefehlt hat?
0: Ja, ich wollte eigentlich sagen, sie sind die siebte Welt. Ich spende ja gerne mal, auch für die dritte Welt oder so weiter. Aber die Altmark halt nicht.
1: Also, überleg ganz kurz nochmal, wie du jetzt weiterreden möchtest.
0: Für die dritte Welt spende ich, aber nicht für die siebte.
1: Gut, es ist da. Es ist, das hast du gesagt. Ich lese mal weiter. Mein Wunsch, ein Lied von Roland Kaiser. Hm. Ich grüße damit Adelheid von der lieben Silvia.
0: Okay, und jetzt wollen die Roland Kaiser.
1: Sie möchte gern Roland Kaiser.
0: Das müssen wir ja vor 22 Uhr spielen, ne? Ihr habt ja nur bis 22 Uhr Strom, oder wie war das?
1: Boah, jetzt hör doch mal auf, so schlimm ist es nicht.
2: Ich könnte meinen Schlappen rüberwerfen.
1: Wenn sie richtig kurbelt, dann kann sie auch länger machen.
0: Ja, siehst du, sag ich doch. Kurbelt ihr oder dämmelt ihr noch? Habt ihr das schon?
1: Nein, es ist alles gut. Es ist eine Stromleitung.
0: Okay.
1: Alles ist
0: also
1: gut.
0: Also das ich mir ja nicht getrauen zu sagen.
2: Ja, genau. Also man kann Kinder auch bis 50 umtauschen, habe ich gehört.
1: Ja, ich fahre jetzt erstmal in Urlaub, bis ich wieder da bin.
0: Hast du es vergessen?
1: Ach, so weit. Ja, okay, dann. Na dann. Ich hab dich lieb, Mama. Alles ist gut.
0: Ja, genau. Das hatte ich extrem lieb.
1: Ganz toll. Lieb.
0: Irgendwas von Roland Kaiser. Im Spiel haben wir uns für extrem entschieden.
1: Ach, wie super.

0: Also wir quatschen ja dann nicht auf die Mutter.
1: Ja, aber das hast du rausgeschickt.
2: Das hast du schlecht gemacht.
1: Sie hat sich eins gewünscht von Roland Kaiser.
2: Aber das war ein Falsches.
1: Ah ja, wirklich. Aber
0: so lange kurbeln können sie sowieso nicht, oder?
1: Es gibt bessere. Sie hat sich ja für deine Mama gewünscht. Deine Mama hat ja sicherlich diesen...
0: Also ich hätte Joanna genommen, aber halt die Party-Version.
1: Ja, aber warum hast du es nicht gemacht?
0: Ja, weil da kommt der...
2: Warum kam sein innerlicher Wunsch raus, weißt du?
1: Aha. Warum hast du das nicht genommen, Joanna? Können wir das noch nach?
2: Aus Versehen Stromausfall, nächstes. Ups.
0: Ich sage, das ist komm. Schon... Ja, da rollen sich die Fußnägel nach oben. Das ist ja schon.
1: Aber das hast du ausgewählt. Also lieber Wunschhörer oder Hörer, der sich was wünscht, nächstes Mal präzise, ansonsten geht's leider.
2: Ansonsten sucht der Chef das aus, das geht nie gut aus.
1: Wir haben es gerade gehört, tut mir wahnsinnig leid.
0: Aber es kommt nochmal eine Version von
1: Ja, das
0: von
1: den, ja. Sehr gut, das machst du gut. Und jetzt suchst du schon, oder was?
0: Ja, ich bin schon am Suchen.
1: Ah, die Roland-Kaiser-Version, oder was suchst du?
2: Nee, er hat schon gefunden. Das ist nicht dein Ernst. Nein.
1: Was kommt da? Ach, Mann. Ich seh's nicht.
2: Ach, das tut mir leid. Du hättest die Chance gehabt.
0: Ja, lass dich überraschen.
1: Oh nein, was kommt da?
2: Nein.
1: Oh mein Gott.
2: Ich entschuldige mich jetzt schon.
1: Oh Gott, bitte. Das ist doch nicht einfach der... Du willst das jetzt... Das ist jetzt das Lied, was eigentlich dann... für deine Mutter ist?
0: Nee, das jetzt nein.
1: Nein, aber was du da rausgesucht hast, denke dran.
2: Das ist für deine
1: Wunsch
2: Mutter.
1: Von meiner Mutter an deine Mutter.
2: Ja, und jetzt
1: denke dran.
2: Der Wunsch von ihm an deine Mutter.
0: Nein.
1: Oh Gott, was hast du rausgesucht?
0: Wir gucken nochmal.
2: Gut, das war einfach.
0: Ja, übrigens, Fußball, hast du gesagt, läuft gerade?
1: Ja,
0: wie steht's?
1: 1-1.
0: 1-1.
1: Also Spanien gegen Belgien spielen, 1-1 spielen.
0: Und Deutschland?
1: Ist schon raus.
2: Wer ist Deutschland?
1: Ja.
0: Die sind nicht mehr dabei.
1: Nee, ach, die sind schon...
2: Ach, ja.
0: Ja, haben wir uns sparen auf die Kosten.
2: Muss man nicht
0: so lange Hotel zahlen und so weiter. Das passt schon. Die haben es den Türken gleich gemacht.
2: Nee, oder?
0: Die Türken sind ein Stück eher raus. Die sind ein Stück eher raus. Ja. Deutschland hat gesagt, oh, so schlecht sind sie, komm ich zu Hause. Vom Wetter her.
1: Die wollten einfach nur früher in Urlaub.

0: Ja, das war?
1: Nee, aber weißt du, was mir spontan einfällt? Da gibt's doch dieses Sauflied. Alle, alle, alle, alle, ja, alle. Eine Straße mit vielen Bäumen, ja.
0: Das ist eine Allee, ja, genau. Das
2: aber aus welchem Jahr war es denn?
0: 1998.
2: Ja.
0: Das war
1: EM. Echt jetzt?
0: Ja, das war EM, genau. Ja. Und jetzt kommen wir zu diesem.
2: Ja.
3: Roland Kaiser.
0: Oh. Für die zwei Mädels zu Hause.
2: Yes.
0: Hast du Geld mit? Sie fängt an zu singen.
1: Oh Gott, besser sie als du.
2: Wir müssen uns einstimmen für Oktober. Der wird da bestimmt auch sein.
0: Oh ja.
1: Ja.
0: Wir gehen auf den Schlagerboom, ja.

0: bisschen besser als die von Roland Kaiser, oder?
1: Na, als das letzte Lied von Roland.
2: Ja, als das letzte Lied von Roland. Es war aber Roland Kaiser, das ist gewünscht.
0: Ja.
2: Aber das geht auch.
0: Das geht auch, oder?

0: Peter Wackel, Joanna. Original die Scheibe von Roland Kaiser. Und da hätten wir zumindest die Wünsche so ein bisschen erfüllt und
1: ja, in die Richtung
0: unser Musikstil auch so ein bisschen halb.
1: Wenn sie uns dann jetzt noch hören.
0: Wenn sie uns jetzt noch hören, genau. Obwohl, wer beim Après-Ski mit tanzen kann,
1: ja,
0: der gut auch das sieht, textischer.
2: Ist das Tanzen beim Après-Ski oder ist das nur Wackeln? Klatschen.
1: Ist das beim Tanzen jemals Tanzen? Selbst im Club ist ja auch nur Wackeln.
0: Natürlich.
2: Ach, ihr wackelt da nur. Also bei mir wackelt alles, aber.
0: Ja, das. Ja. Nee, zwischen Wackeln und Schwappeln ist ein Unterschied.
2: Ach so. Den erkläre ich dann auch raus. Aber gleich.
0: Gleich.
2: Okay, genau. Das ist nett.
1: Oh Gott.
0: So, wenn wir schon mal.
1: Wo bin ich hier gelandet? Ja, was?
0: Ich wollte mit euch über Monks reden.
2: Ja, ich kenne da einen.
0: Weißt du, was ich meine? So Monks?
2: Ja, ja, kenne ich.
0: Hast du so
2: ja, habe ich.
0: Okay.
2: Wenn jemand grottenfalsch eine WhatsApp schreibt. Da krieg ich einen Vogel.
0: Okay.
2: Wenn du jetzt erwähnst, dass ich heute Morgen Tee geschrieben habe, ist was los. Ich sag's nur.
1: Also was hast du geschrieben?
0: Man muss einfach mal dazu sagen, wir haben uns, Caro hat heute früh geschrieben, es gibt dann eine Absprache, wann soll man treffen wir uns, mal kurz eine Vorbesprechung und so weiter.
1: Richtig.
0: Was läuft in der Show ab? Und hat sie geschrieben, huhu, wie geht's dir? Wann Tee wir uns heute Abend? So, ich habe dann zurückgeschrieben, wieso Tee, Kaffee besser oder Wasser? Ich hoffe, dir geht's auch gut. So. Also, wir haben uns schon verstanden. Ich wusste zwar nicht, was sie mit Tee meint, aber sie hatte vielleicht einen im Tee, keine Ahnung.
1: Das kann auch sein.
2: Ja. Das wäre toll, das wäre toll gewesen, wirklich.
0: Ja.
2: Das hätte ich sehr begrüßt.
1: Deshalb hat sie hier so ein alkoholfreies Eis mitgebracht.
2: Ekelhaft.
0: Aperol, spazierst du den Winston Wolf auch noch spielen? Winston Weiß, Aperol.
1: Nein, wollten wir gar nicht spielen.
0: Den müssen wir noch
2: machen. Oh nein, wenn du deine Wünsche immer auf uns überträgst, ist es nicht in Ordnung.
0: Wer hat denn hier das Aperol Eis reingeschleppt ins Studio?
2: Ich bereue es.
0: Ja, dachte ich mir.
2: Geh bitte an Kühlschrank, so. An Froster.
0: Was hatten wir, wenn jemand eine falsche WhatsApp...
2: Ja, das finde ich ganz schlimm. Wenn jemand schreibt und dann schreibt der so Mundart, also einfach so, wie ihm das gerade so einfällt.
0: Wie T9 das vorschlägt und akzeptiert.
2: Ja, genau. Und dann denkst du dir, hey, was will der?
0: Also T9, für die 90er werden das...
2: Ja.
0: Noch jünger sind, T9 ist früher beim Nokia
1: die Rechtschreibkorrektur
0: gewesen.
2: Ich konnte das schneller als jetzt. Das ging tak, tak, tak, tak. Und dann hattest du diese Tastentöne noch und dann wusstest du genau, wenn das viermal klickt, ist das D und das war cool.
0: Es war ja das, du hast da 160 Zeit. Früher haben wir eine SMS gehabt und die musste man bezahlen. Das war ja nicht so, dass man WhatsApp hatte. Man musste die bezahlen. Die kamen 19 Cent oder irgend sowas. Und da hat man 160 Zeichen gehabt. Und dann hat man schon gesagt, okay, dann macht man mit Groß- und Kleinschreiben und lässt die Leerzeichen weg.
1: Da hat man schon mal Abkürzung genommen.
0: Ja, dann daher kommt auch HDL
2: da
0: und sowas.
2: Das gab's, aber sonst, jetzt gibt's ja Abkürzungen für alles.
0: Ja, du musst ja googeln, was das bedeutet.
1: Ja, aber ich genau. muss erstmal wissen, was das ist.
0: Ja.
2: Mama, KP, ey. Ich so, was ist KP?
0: Kein Plan.
3: Kein Plan.
0: Ja, siehst du.
2: Und das hätte ich nicht gewusst. Siehst du?
1: KP, kein Plan.
2: Gott sei
0: Dank. Ja. Und ist es dein einziger Monk, den du hast, oder gibt es mehrere? Das hast du richtig so...
2: Nee, das ist mein einziger.
0: Das ist der einzige?
2: Ja, ich glaube schon.
0: Also bei mir ist das so dieses...
2: Oh Gott, wie sie schon guckt. Guck mal, die bitte frag Annika als nächstes. Komm, frag
0: sie. Die Lautstärke, meins ist noch ganz unspektakulär. Ich glaube, ihr ist ein bisschen... Ja. Lässt sich eine längere Moderation herleiten. Bei mir ist die Lautstärke am Fernsehen. Also die darf nicht auf 7 sein oder 9 sein. Oder die muss gerade sein. Also... 2, 6, 10, 12 oder so.
1: Die Lautstärke muss immer auf der geraden Zahl sein. Darf niemals ungerade sein.
0: Mit ungeraden komme ich da nicht so ganz klar.
2: Das liegt aber an was anderem.
0: An was?
2: Das ist kein Monk, das ist...
0: Monks sind immer die hier da so im Kopf so... Genau.
2: Ah.
0: Ja.
2: Annika,
0: also das, was Monk... Mhm. Wir tragen den Monk ja innen.
2: Ja.
0: Du trägst ihn heute außen auf den Kopf.
2: Nee, der steht mir gegenüber, mein Monk.
0: So, Annika, dein Monk, welchen willst du mir nicht erzählen? Jetzt hast du es nicht, Caro.
2: Oh Gott. Oh Gott.
1: Ich habe keinen Monk. Wenn ich jetzt nicht wüsste, dass du weißt, dass es nicht so ist, würde ich ja sagen, ich habe keinen.
0: Oh Gott, soll ich dir mal ein Foto schicken?
2: Bitte. Oh Gott.
1: Von was willst du ein Foto schicken?
2: Oh nein, legst du das Klopapier zusammen, wenn du die Blätter abgerissen hast, bevor du von der Toilette
1: gehst? Nee.
2: Oh Gott. Noch schlimmer.
1: Ja, ein bisschen. Also, ich fange mal mit dem etwas, vielleicht harmlos würde ich das, die Schublade.
2: Ach, du hast mehrere.
1: Oh, ganz schlimm.
0: Das ist ein Katalog. Du könntest die Sendung füllen damit.
2: Die nachfolgenden Sendungen verschieben sich um 3 Stunden.
1: Was hast du? Geschirrspüler. Hast du eine Besteckschublade oder hast du
0: eine
1: Besteckschublade oder hast du
2: oben, ich habe so einen Schub.
1: Ja, genau. So, richtig. Und wie sortierst du es ein?
2: Naja, mit der rechten Hand lege ich den Gabelkopf oben rein und mit der linken Hand den Stiel oben rein.
0: Sie meint jetzt, aber gibt es die Möglichkeit, Gabel, Löffel?
2: Nee, all in. Alles was mir in die Hand...
1: Nein, das geht nicht.
2: Warum?
1: Weil das nicht geht. Du musst es in diese
0: Schublade. Sonst wird's nicht sauber.
2: Also bei mir geht das jeden Tag.
0: Bei mir auch.
1: Um Gottes Willen. Ich... Weißt du, wenn du denn so nette Menschen hast, die dir dann diese Besteckkörbe oder Schubladen dann zuschicken und dieses Durcheinander dir einschicken, du
2: denkst, Tag es muss... die ein Foto von mir. Ich muss Stopp, ich muss kurz einen Kalendereintrag machen.
1: Nein, das muss Teelöffel, kleine Gabeln, große Löffel.
2: Genau.
1: Vielleicht lange Löffel, Messer. Auf der anderen Seite dann die Schaben. Doch, das geht nicht. Das, überleg doch mal.
2: Nachts ist kälter als draußen, genau.
1: Aber überleg doch mal, wenn du das ausräumst, kannst du alles mit Eimer und in die passende Schublade.
2: Ja?
1: Das macht doch keinen Sinn.
2: Doch.
1: Das Nein.
2: Doch, jetzt pass auf, ich nehme das alles in die Hand. Nein, dann habe ich das alles in der Hand.
1: Ja, und dann?
2: Und dann nehme ich alle Gabeln raus, alle Löffel und den Rest, boom.
1: Um Gottes Willen.
2: Schnell zu, damit es keiner sieht. Doch, genau.
1: Nein, das geht so nicht.
2: Doch, du kannst jeden aus meiner Familie fragen. Ich sortiere Gabeln und Löffel und den Rest schmeiße ich einfach nur rein.
1: Ja, ist okay.
0: Und habe ich bei mir bis vor kurzem auch so gemacht.
2: Ja.
0: Und wenn sie ab und zu da ist, sie fängt dann an.
2: Oh, Annika, willst du mal zu mir kommen? Du, ich habe so eine 90er-Schublade.
1: Das ist ja nicht nur die Besteckkammer. Auch der Rest des Geschirrspüls hat einen bestimmten Platz. Es muss da sein. Der Geschirrspüler hat ja einen Grund, warum da viel reinpasst.
2: Genau, mein Geschirrspüler hat auch einen Grund, warum er da steht.
0: Zum Saubermachen.
2: Der hat einfach die Klappe zu.
1: Ja.
0: Nee, also bei Annika ist es so. Da sagt der Geschirrspüler, also, das machst du bitte nochmal, sonst, mache ich das nicht sauber da oben.
1: Ja, das geht doch nicht.
2: Doch, Annika, glaub mir.
1: Also, das Schlimme ist ja, diese Aufgabe Geschirrspüler gehört ja meinem jüngsten Kind.
0: Und die hat es jetzt hier voll getrübbelt.
1: Es ist passiert öfters mal, dass ich es dann auch wieder umräume.
2: Du hast sie nicht mal.
1: Vor allem, ganz schlimm ist, wenn die Kleine das einräumt. Also es ist ja, wenn ich vor der Schublade stehe, der Geschirrspüler, muss ja rechte Seite das Besteck und linke Seite praktisch die Messer und das Gröbere so. Und die Kleine macht das halt immer genau verkehrt rum. Das geht nicht. Das geht nicht. Es gehört auf die rechte Seite, das Grundbesteck sozusagen, wie man beim Zahnarzt so schön spricht. Das Grundbesteck gehört doch rechts. Und links
2: kommt alles an. Der kleine Sauger, der große Sauger.
1: Ja.
0: Pass auf, das Thema können wir mal wechseln. Das Thema hat in letzter Zeit schon genügend. Darüber müssen wir jetzt nicht nochmal debattieren über irgendwelche Zahnarztleistungen und Apparat.
1: Ja, die müssen sich vorbereiten auf
0: Änderungen. Nee, also, Thema wechseln.
1: Oh, was?
0: Nee, also gut. So, und, aber es ist schon, also, wenn, ist halt fresh geworden. Ich habe den aufgemacht, den Geschirrspüler.
1: Ich konnte es ganz lange zurückhalten, aber letztes Mal vor 2 Wochen ging es nicht.
2: Ich konnte nicht. Was würde ich mit Menschen machen, die zu mir kommen und meinen Geschirrspüler umräumen?
0: Den muss ich den Staubsauger in die Hand geben, ich sage, das musst du noch. Das musst du.
2: Ja.
0: Wenn sie sich schon so freiwillig anbieten.
2: Ich muss mal sicherheitshalber einen Haushaltsplan ausdrucken. Nur für den Fall, dass Annika mal bei mir vorbeikommt.
0: Du, das geht doch ohne Verordnung, das ist so kurz
2: aus. Chatty.
0: Ja. Aber es geht noch besser.
1: Oh Gott. Also ich habe, was zum Beispiel auch nicht geht, ist, wenn ich im Auto bin und also das Radio, da hat er den Knopf, der hat ja diesen Halbkreis mit dem Strich oben zum Beispiel. Das muss immer oben stehen, der Strich. Das geht nicht. Also ich mache auch Lautstärke nur am Lenkrad. Also wenn jemand das anfasst, das kann meine Tochter mal, da habe ich mal laut gerufen. Nein, nicht umschalten. Dieser Knopf muss immer oben stehen. Das geht nicht. Das muss immer oben stehen. Das geht nicht, dass man das anders dreht. Der muss oben stehen. Dafür ist es der Zeichner gemacht, dass das oben steht.
2: Ich dachte, ich bin krank. Aber jetzt plötzlich. Du.
1: Ja, sorry.
2: Plötzlich geht's irgendwie.
0: Fühlt man sich viel gesund.
2: Ja, du. Mensch,
1: ja, toll. Reicht jetzt auch, oder? Mehr wollte er nicht wissen.
0: Achtung, ganz kurz mal.
3: Das Highlight der Woche.
2: Oh Gott.
0: So.
1: Du willst doch nicht.
2: Oh nein.
0: Stell dir mal vor, du wäschst Wäsche.
1: Ach, das wusste ich.
0: Dann musst du die Wäsche ja auch aufhängen.
2: Ja.
0: Genau. Das geht natürlich nur.
2: Oh nein.
0: Wenn du.
2: Oh bitte.
0: Klammern hast, die haargenau dieselbe Farbe haben wie die Wäsche. Also wenn du eine grüne Hose hast beispielsweise und du hast keine grünen Klammern, hast du ein Problem, kannst du nicht waschen. Hast du was Rotes und du hast leider keine roten Klammern frei, kannst du nicht waschen, weil du kannst nicht aufhängen. Und es gibt keine Schoko-Klammern, nein. Bis auf Weiß. Weiß kann man, glaube ich, noch irgendwie, ne? Weiß geht auf
1: Weiß
0: alles.
1: Weiß geht auf alles.
0: Weiß geht auf alles, genau. Aber ansonsten muss die Farbe stimmen, ansonsten...
2: Ja, du Verrückte stehen jeden Morgen auf. Was soll ich da sagen, ne? Du hast echt
1: einen Schlag. Du weißt gar nicht, wie schlimm das ist. Ich kann das einfach nicht ändern. Es tut mir wahnsinnig leid. Ich weiß auch gar nicht, warum ich das neulich erzählt habe. Wie komme ich eigentlich auf die...
0: Sonst wird die Wäsche nicht trocken. Das müsste draußen natürlich
1: wissen. Ja, ja. Ja,
0: mit der falschen Klammer an der Wäsche wird die Wäsche nicht trocken.
2: Ja, das habe ich schon oft gehört.
0: Ja, das ist richtig.
2: Ja.
0: Aber das ist halt die Altmark.
2: Ja, du hast recht. Was hat Vielleicht hast du doch recht. Vielleicht hat er doch recht.
1: Er hat nicht recht. Sag ihm das doch nicht noch.
2: Vielleicht hast du doch recht.
0: Ja, danke. Habt ihr auch irgendwie morgens? Lasst uns wissen. 0734177881. Und übrigens, wir machen hier kein Bodyshaming. Wir lachen über uns selber.
1: Nur lachen kommt man durchs Leben.
0: Genau so ist das. Also, traut euch.
1: Ja.

0: Boah, jetzt hatte ich aber Glück, wa?
1: Jetzt hatte man Glück,
0: aber. Man
1: muss mal Glück haben.
0: Ja, einmal geht. So, wir haben neuen Musikwunsch von meinem Ableger. Der Finn wünscht sich für seine ganzen Freunde am Campingplatz Life Goes On von Oliver Tree.
1: Oh mein Gott.
0: Was ist das? Kennt ihr das nicht?
2: Nein.
0: Der ist jetzt über die Wupper gegangen. Oder über... Naus die Nüsse.
1: Also meinst du keine zweite Edition?

0: scheint es viele zu geben bei unseren Hörern.
1: Ja.
0: Also wir haben von jemandem gehört, der seine Teppichflusen, nee, die Flusen, jetzt ist er,
1: den Hochflorteppich mit dem Kamm kämmt.
0: Mit dem Kamm kämmt, genau.
1: Also ich könnte da einen Rasenmäher empfehlen. Ja, so ein Akkurasenmäher, weißt du, mit Körbchen hinten dran, du... Ruckzuck wäre das Thema erledigt.
0: Hätte was, oder?
1: Ja, ja.
0: Das hätte schon was.
1: Aber was noch viel interessanter ist als der Hochflorteppich, es kam da so eine, das Vögelchen hat so eine Nachricht gezwitschert.
2: Oh Gott, was für eine Nachricht?
1: Von deiner Mom.
2: Nein.
1: Ja. Die hat gefragt, seit wann du so ein Monk bist.
2: Ja.
1: Ja.
0: Wie alt bist du jetzt?
1: 12. 12 Jahre.
2: 12,90.
1: Ja.
2: Ein bisschen was über... Vier.
1: Und dann hat sich rausgestellt, dass du dich früher mal über sie mokiert hast, als sie beim Wäscheaufhängen die Wäscheklammern nach Farbe sortiert hat. Und jetzt kommst du und bist noch viel schlimmer als sie.
2: Ja, guck da, weißt du, von wem ich es habe?
0: Also, das Problem ist ja wirklich, wenn sie jetzt wirklich so ein Kleidungsstück holt, was fliederfarbend ist, gibt es eine. Du gehst dann irgendeinen Baumarkt, Entschuldigung, ich hätte gerne manche Klamotten, ja, bitteschön, haben sie doch. Nein, ich brauche fliederfarben, ich habe hier mal das Kleidungsstück mit. Haben sie hier da für dieses Bräuchlich?
2: Nein, die ich hatte, die gab es damals einfach in so einem Discounter.
0: Okay.
2: Da fand ich die. Es hat ja.
0: Oh, das T-Shirt ist
2: ich
0: geil.
2: Die
0: das
2: ja damals verkaufen. Nicht.
0: Ich habe keine passende Klammer. Ach,
2: aber wieso, dann geht der weiß. Dafür habe ich ja weiß.
0: Ah ja, die Joker-Farbe, genau.
2: Ja, weiß geht auf alles.
1: Vielleicht geht die mal auf so einem Radiosender, da gibt es doch so ein Shopping-Ding. Da kannst du mit 500 Euro kannst du shoppen gehen. Da gehst du mit deinen Wäscheklammern los und guckst, Guido,
0: Also es gibt ja Leute, die kaufen ihre Sachen nach Veranstaltung, nach Jahreszeit, vielleicht nach Größe.
1: Nee. Montag bis Sonntag.
0: Ja, und...
1: Hat sich bewährt. Gab's früher.
0: Wie, du hast Montag bis Sonntag?
1: Ja, ja.
0: Okay.
1: Damit ich jeden Tag weiß,
2: der Wochentag ist heute?
1: Ja.
0: Hast du auch auf dem Schlüppi stehen? Oder?
1: Ja, natürlich, vorne drauf.
0: Okay.
1: Kennst du nicht?
0: Vorne. Ja, doch, bei mir steht
1: Nicht im
0: von Montag hinten Dienstag.
1: Ah,
0: von drin Mittwoch.
1: Gott.
0: Vier Tage in. Was,
1: oh doch, Gott. Das ist voll innovativ für einen Mann, weißt du? Für eine Frau jetzt nicht, das wisst ihr ja, aber für einen Mann?
2: Oh.
1: Außer du trägst Tanga, dann sollten wir noch mal reden.
0: Nein, trage ich nicht.
1: Ach, gut.
2: Und da gibt's andere. Aber
1: Annika.
2: Ja.
1: Ja.
2: Hi.
1: Ja, hi.
2: Ja,
1: ist gut. Sammel deine Gedanken.
2: Ja. Sammel ich.
0: So, wir warten auf eure Monks. Schickt sie uns ins Studio.
1: Wir haben noch eine Nachricht.
0: Ja.
1: Der Manu wünscht sich. Ich habe den Text vergessen. Wie heißt das?
0: Tootle-Clips auf
1: Danke. Smart. Danke.
0: Und hat es sich bestimmt von Bonnie Tyler gewünscht?
1: Nee, von dem anderen. Jan Wayne.
0: Jan Wayne, okay.
1: Weißt du,
2: John
1: was?
2: Wayne.
1: John Wayne ist jemand
0: anderes. Jan.
1: Das ist, John Jan. Wayne war irgend so ein...
2: Also,
1: der hat, glaube ich, nichts damit zu tun.
2: Ah, okay, das ist noch jemand anders.
1: Der hatte sowas. Weißt du so?
2: Ja.
1: Früher, 80er.
0: Ihr beide seid kognitiv irgendwie eher Instrument oder so? Kann das
1: auch das.
0: Und jetzt gibt es einen Mann und seinen...
2: Oh, kennst du den TikTok-Dings dazu?
1: Das habe ich auch gerade gesagt.
0: So, jetzt könnt ihr ja mal on show, dreht euch.
1: So wie die Hunde immer.

0: 0731 7788. Das ist unsere Nummer für euch zu uns hier ins Studio. Ja, und wenn ihr mal hier anrufen solltet und wenn ihr mal anrufen solltet, wir gehen nicht gleich ran und ihr hört einfach nur dann Musik über den Kopf, über euren Telefonhörer, bleibt einfach dran.
1: Ja, bitte unbedingt.
0: Bleibt einfach dran, dann nicht auflegen. Also manchmal ist es so, dass wir euch nicht sofort reinstellen können, aber wenn ihr das aktuelle Radioprogramm hört, einfach dranbleiben und dann nehmen wir euch nach dem Titel rein.
1: Also einfach nochmal anrufen.
0: So, also wenn ihr willst, ruft nochmal an. Ansonsten gibt es jetzt für euch hier
1: Desanté.
0: Oder so.

0: Oh, jetzt, ja, die 90s
1: werden jetzt.
0: So, willkommen in der Show. Guten Abend.
2: Hallo, ja, guten Abend.
1: Ah, hallo, guten Abend.
2: So, ja, guten Abend, ihr lieben drei.
0: Oh, diesmal drei. Alle drei gegrüßt.
1: Ja, ja, er hat alle drei gegrüßt. Vorhin schon.
2: So wie ich schon geschrieben hatte.
1: Ja, hat er.
0: Ja gut, das, was geschrieben wird, kommt nicht immer durch Zensur durch.
1: Nee, Shoto kann nicht so gut lesen.
0: Das ist, ja, ich habe das nicht offen. Also,
2: ja, das kennen wir vom Shoto.
1: Gell, siehste, ja. Marc.
0: So, da du dich eben in dem Nelson noch hältst, nehme ich mich ein Stück zurück. Und lass euch
2: das
0: mal.
2: Das kennst du ja.
0: Ich suche für die Hintergrundmusik und ihr könnt dann weiter quatschen.
1: Komm, seid doch nicht so.
0: Nein, alles gut.
1: Der kann gleich beleidigen.
0: Nein, ich bin doch nicht beleidigt.
1: Doch.
0: Wenn ich beleidigen würde, würde ich in das Reitung kicken. Puff, und weg war er. Wie vor zwei Minuten.
1: Marc, wie geht's dir?
2: Ja, das stimmt so.
1: Das hast du schon öfter erlebt.
2: Hätte ich da nichts gegen machen können.
0: Ja.
1: Bist Leid geplagt.
0: Wieso, du bist doch hier.
2: Ja, ich denke mal, ihr zwei seid mehr Leid geplagt mit eurem Hahn im Korb.
1: Ja, was für ein Hahn.
0: Was?
1: Ein Hühnchen. Er hat's aber richtig erkannt. Ja,
2: das ist ach, wenn dann ist er so ein ähnliches Hähnchen wie beim Gottlieb Wender halt, dieser Gockel.
0: Sag mal,
2: ja, genau.
0: Das ist doch wohl jetzt nicht der Ernst.
1: Doch, natürlich. Marc, kennst es doch nur so. Ich verstehe gar nicht, was du jetzt wetterst.
3: Eben, jetzt zu
2: der Zone. Der ist dann immer bei dem in der Ledertasche drin und dann guckt er da raus mit seinem Kopf. Ja, genau. Das ist das richtige Stichwort.
0: So, Marc, ich wünsche jetzt viel Spaß beim Übertönen der Musik. Willst du jemanden grüßen?
2: Alle Entenfans mit diesem Lied.
1: Oh, wow.
0: Was ich hier alles so auf der Playlist von Caro finde, ist doch geil.
1: Ja, der ist geil, gell? Warum schiebst du immer alles auf andere? Das ist deine Playlist.
0: Nee, das steht da extra Caro oben drüber.
1: Letztens kam mir irgendein Volksmusikgedöns, was du mir erzählen wolltest, dass auch, was ich vorher kam, was doch von deiner Liste war.
0: Nein.
4: Ja, ja.
1: Nein. Natürlich nicht.
0: Natürlich. Meinst du das hier?
2: So, mal ein bisschen Beherrschung bitte.
0: So, Marc, okay. Spaß beiseite. War schön, mit dich zu hören und wünsche dir noch schön.
1: Hallo.
2: Nee, ich hatte eine schöne Woche.
1: Dann erzähl mal.
2: Fangen wir mal lieber so an.
1: Was hattest du denn für eine Woche?
2: Ich hatte Praktikum in einem neuen Betrieb. Und da gefällt es mir richtig super gut. Die sind wirklich ein ganz tolles Team dort.
0: Was machst du da? Oder was ist das für ein Betrieb? Oder?
2: Deswegen bin ich auch auf das Stichwort Hahn im Korb gekommen.
1: Oh Gott.
0: Ist eine Hühnerfarm.
2: Sechs Frauen und ich der einzige Mann da.
1: Aha, okay.
0: Achso, ich dachte, du bist Hühnerfarm.
1: Ja, ich auch.
0: Oder Schlachthof oder sowas. Dachte ich,
1: sag mal. Da ist wenigstens kühl. Moment, da ist es wenigstens kühl.
0: Ja. Okay. Und mal ganz ehrlich, Mettkneten ist wie Tiere streicheln, nur später.
1: Ja, und die jammern nicht, weißt du?
2: Ja, ja.
1: Man muss die guten Seiten sehen.
0: Genau, so sehe ich das auch.
2: Eben.
1: Man muss immer das Positive im ganzen Sinne verstehen.
2: Bisschen angelehnt an einen anderslautenden Serientitel, gute Seiten, schlechte Seiten.
1: Ja, aha, okay. Aber was ist es denn genau, wenn du der Einzige, also wenn du der Hahn im Korb bist? Was machst du da? Also was ist es denn?
2: Ja, dann habe ich praktisch inklusive meiner Vorgesetzten sogar sieben Frauen um mich rum.
1: Marc, hör mal.
2: Sehr zusammen.
0: Und du bist der Einzige?
2: Ja.
0: Oh mein Gott.
2: Der einzigste Mann und noch der älteste von denen.
0: Ich sehe mich ja jeden Freitag, wenn ich hier aus dem Studio gehe, wenn dann beide da sind, beide Frauen, da fühle ich mich wie so ein gerupftes Hühnchen ohne Federn. Auch mit erhobenem Haupt, dass wir aus dem Studio gehen. Aber wenn
1: sag mal, Annika, hörst du irgendwas?
3: Nee.
1: Es schnarrt so in meinem Jahr bei dir auch.
2: Herr Toto, wie hoch ist denn überhaupt bei Sunray der weibliche Anteil?
1: Ach du, ach.
0: Ja doch, also haben 1, 2, 3, 4, zu viel.
1: Guck mal, früher geht nicht du. Zu zählen.
0: Also das kannst du auf der Webseite so nachzählen bei uns. Genau. Aber hier alleine, weißt du, bei dem Sender verschiebt sich das auf alle Männliche, die mit dabei sind. Dann tut sich das so ein Stück aufteilen. Hier in dieser Show ist es ja so, dass ich das alleine leiten muss. Und das jeden Freitag.
2: Genau, das sagt Caro immer an der Stelle.
0: Ja. Jeden Freitag.
1: Das arme wirklich Ding.
0: Jeden Freitag.
1: Oh, das genau tut mir nicht
2: genau
1: so leid.
2: Genau wie üblicherweise, Caro, so wie du auch noch dein charakteristisches immer sagst. Ja.
1: Genau.
0: Ja, weißt du, ich frage mich auch wirklich jeden Freitag.
2: Mach du's mal, das hört sich bei dir besser an. Ja, genau.
3: Ich hab doch ganz klar Nein gesagt.
4: Du hast mal Nein gesagt.
0: Ja.
4: Wann? Weiß ich gar nicht.
0: Ja, ich hätte
4: vielleicht. Du bist doch
1: an welcher Stelle hast du denn Nein gesagt?
4: Du bist doch immer der Ja sagt und die Klappe ist soweit auf, oder?
1: Ja,
4: war er doch.
1: Ja? Der erst redet.
5: Hier ist es furchtbar. Ich gehe nach Hause.
4: Nein, bevor er denkt,
5: nach Hause. Nicht weg. Ja. Dran. Dann bist du pleite.
2: Du grausam.
5: Aber ich hasse es hier. No. Es ist so kalt und eklig. Oh. Und die Leute sind gemein zu mir. Und
4: Nein.
5: Halt die Klappe. Sei nicht so ein Weichei.
4: Genau. Genau. Richtig. Sei nicht so ein Weichei. Ja, ist ein
2: Genau, du kriegst aber Geld dafür, Junge.
0: Ja, trotzdem. Das kann man, das, was ich ja an jeden Freitag leiden muss, das kann man nicht mit Geld aufwiegen. Das ist halt.
1: Was? Wie das ist halt, leiden muss? Wo musst halt du denn leiden?
0: Das, was ich hier verdiene, trage ich ja. Was ich freitags verdiene, trage ich ja dann Montag schon wieder zum Psychotherapeuten.
1: Was sollen wir denn sagen, mal ganz ehrlich?
2: Ach so, ja, genau. Dann ist es ja ausgeglichen.
0: Ja.
1: Marc, in welche Richtung steuerst du gerade?
0: In die richtige. So,
2: Marc. Ja, was wäre, wer jetzt ein Fotopsychotherapeut wäre und wie viel der nehmen würde?
0: Ah, der hat sich ein neues Boot gekauft. Wo gesagt, die Sendung geht weiter. Oh, da hat er nochmal nachbestellt.
4: Ist der nicht ausgewandert, hör mal?
1: Wer?
0: Dubai.
4: Zypern?
0: Dubai.
4: Wer denn? Ach, Dubai. Ich dachte, wer Zypern. Von seinem Psychotherapeut.
1: Ach so.
0: Dubai, ja. Ja, Dubai.
1: Ja,
0: Dubai.
1: Ja, ja, okay.
2: Vielleicht, weil das Kohle irgendwie so ein bisschen abgefärbt hat.
0: Ja. So, Marc,
1: mich würde mal kurz von Marc, was wolltest du jetzt mal, wolltest du Marc schon rausschmeißen? Nein.
4: Ich habe schon Zucken gehört.
1: Ich würde Marc gerne mal fragen, Marc, hast du eine Sache, ein Monk-Ding, was dich so triggert? Was dich total stört, wo du sagst, das geht gar nicht?
2: Also das sind total irgendwelche Besserwisser, die dann auch noch beim Fußballboss anrufen, um eine rote Karte rückgängig zu machen.
4: Ah, die kenne ich auch, ja, die sind, ja.
1: Okay. Ja, gut, okay.
2: Das sind solche, die. Da ist für mich ein totaler Monk.
1: Naja, gut.
0: Du brauchst halt nur den gewissen
2: Einfluss. Die müssen noch gar nicht mal Monk heißen.
0: Ja, das ist richtig. Okay, Marc, hast du einen Musikwunsch, den wir dir dann erfüllen können, sollen, würden, müssen?
2: Ihr habt doch irgendwo im Computer noch meinen von letzter Woche.
0: Gut, den müssen wir suchen.
1: Ja.
4: Och, Marc, jetzt muss ich auch noch denken, Hammer.
1: Stimmt.
0: Jetzt ist sie beschäftigt.
1: Schande über mein Haupt, das hab ich, stimmt.
2: Gehört zum Job.
4: Ach, jetzt hör auf, hey. Marc.
0: Das stand aber in ihrer Stellenbeschreibung nicht so
2: drin. Come on, Baby, sag ich da nur.
1: Oh.
2: Sie war come on, Baby.
0: Yeah. Come on, Baby. Okay, wir suchen es raus, Marc, und spielen mit dir im Laufe der Sendung, versprochen, okay?
2: Ja. Alles klar. Vielen Dank.
0: Dann wünsche ich dir noch einen schönen Abend, schönes Wochenende und ja. Genießt.
2: Ja, ebenso. Für euch drei.
0: Jo, bis dann. Ciao.
1: Mach's gut, ciao.
2: Ciao.
0: Ja, das war der Marc aus Mössingen.
1: Mössingen.
0: Ich hätte mal fragen können, ob das noch Albi ist oder nicht Albi ist. Aber ihr müsst den Teil rausschmeißen.
1: Du wolltest ihn rausschmeißen.
4: Eben, du hast ihn rausgeschmissen.
0: Ist das noch Alb oder ist das...
1: Was?
4: Mössingen?
1: Was weiß ich?
4: Ja, ja, ich weiß nicht mehr, wo Mössingen liegt.
1: Ich glaube schon.
0: Hohenzollern. Also das ist ja doch...
4: Ich glaube, es ist noch Ostalb.
0: Das ist irgendwie noch sowas.
1: Keine Ahnung. Ich habe es gefunden. Er wünscht sich Abracadabra von Lady Gaga.
0: Okay, ja, kriegen wir da hin.
1: Genau, das war sein Musikwunsch von letzter Woche.
4: Du bist so ein Streber.
0: Was? Ja, sie macht ihre Hausaufgaben.
1: Ich habe es wahrscheinlich. Was hast du?
4: Es steht schon da.
1: Achso.
4: Du bist mir einfach ins Wort gefallen.
1: Entschuldigung.
4: Nein.
0: So, es gibt auch mal einen 91er und bin aufgepasht.
1: Ja, das ist
4: Oh, was habe ich die geliebt, hör mal.
0: Da die Wurzel Part.
4: Oh, die waren so hübsch und dieser mit den Locken. Oh.
0: Der Schwarze mit den Locken.
4: Ja,
0: Ja.
4: Bitte sing nicht. Mach kurz die Mikros aus.

0: dazu hatte. Oh, oh.
1: Was jetzt, ne?
0: Und? Es ging darum,
2: was
0: ihr gefeiert habt.
2: Was haben wir?
1: Wir haben was gefeiert?
0: Ja, aber ihr wart ja so richtig beim...
1: So, ja, du bist Moment. Doch nicht an den Reglern.
2: Bei was waren wir?
0: Da wäre Stille, wenn ich an den Reglern gewesen wäre.
1: Ja, war ja wohl auch gerade, oder nicht?
2: Nein, eben.
1: Nein. Natürlich.
0: Nein,
1: ja, guck mal, die dürfen jetzt gerade. Falscher Regler war das gerade. Das war der falsche Regler. Kacke, wenn man auf der Seite jemanden so zu stehen hat, der das jetzt sieht.
0: Ne? Für das Workout für euch. Der noch ein bisschen Sport machen will, wie ich jetzt. Wir geben euch die Beats dazu.
2: Er schwitzt.
0: Ja, schon in der Gedanke ran.

0: war Chatty wo im Titanic-Modus. So, wir sind gerade noch ein bisschen im Back gewesen und haben gesagt, Annika geht jetzt nun in Urlaub morgen und sie hat sich die 13. Etage rausgesucht.
1: Ja, und?
0: Oh, das ist schon wieder so ein Ding, wo ich sage,
1: oh. Ja, ist für deinen Monk nicht gemacht, das ist eine ungerade Zahl, ich habe das schon verstanden. Mich tankiert das nicht.
0: Also ich würde sagen, okay, wenn das Schiff untergeht, gehen dann die anderen 15 Etagen auch mit unter.
1: Aber ja. Siehste, hat die 13. als erstes.
0: Die 13. Nee. Also die 13. ist schon, wo ich sage, also, boah.
1: Warum?
0: Weiß ich nicht.
1: Das hat mich null taktiert.
0: Also, schlimmer wäre es nur noch, wenn man die 13 und dann, also weißt du, so 13, 200 irgendwas hat, das wäre dann richtig schlimm. Also, was das so.
2: Ohne Witz, wenn ihr mal eine WG hättet, gell?
0: Nee, das würde nicht funktionieren.
1: Wieso was denn?
2: Der eine kann keine ungeraden Zahlen, die andere sortiert Wäsche nach Wäscheklammern.
1: Das ergänzt man sich doch ganz
0: aber
1: gut.
0: Ach, ja. Ich habe jetzt mal geschaut nach Monks, die es so gibt, dass die schon harmlos und relativ witzig sind. Mhm. Und Nummer eins ist, Fernseher darf nur auf geraden Zahlen stehen. Das ist so auch mein Monks so ein Stück. Also 17, absolut unbrauchbar. Inakzeptabel. 18 ist dann schon wieder Weltfrieden. Das geht. 19, nein. 20 ist schon wieder passt. Läuft.
2: Who cares about it? Ja, ganz
0: so
2: ehrlich.
0: Okay. Oder es gibt also so dieser Kissenmonk, weißt du, so Sofakissen müssen exakt gerade liegen. Also nicht schief, nicht eingedrückt, nicht also falsch eingedrückt. Die müssen schon.
2: Ich beneide dich so sehr, dass das deine Probleme sind.
0: Kennst du das? Oder Tankstelle, du bist tanken. Weißt du, du bist bei 49, 98.
1: Ja,
0: und dann bist du noch so ganz kurz.
1: Ja.
0: Und schon noch so 60. Oh, also jetzt.
2: Nein, ist mir egal.
1: Nee, das ja, gut, es muss schon passen.
0: Wenn man Firmenkarte hat zum Tanken, ist das ja auch egal, das ist schon klar. Aber wenn man selber zahlen muss, dann ist das schon ein Unterschied, ob man dann 49,98 Euro oder 60 zahlt.
2: Nee, du weißt doch, ich fahre eh.
0: Weißt du, und dann ist es so, dass du sagst, okay, 49 bis dann über 50, also 55 geh noch rein.
1: Das ist echt schwierig. Und wenn man dann so einen Punkt ist, wo es gar nicht mehr geht und es ist so ungerade, das ist ganz schlimm.
0: Dann holst du einen Kanister aus dem Kofferraum, oder?
1: Nee, hab ich leider nicht. Einen Kanister habe ich leider nicht. Ich muss vorher darauf achten, wie viel das ist, in welche Richtung das geht.
0: Aber kennst du das nicht?
2: Nee. Ist mir völlig fremd. A, habe ich ein E-Auto und B, gibt es bei uns an der Tankstelle so drei Tasten. 10 Euro, 20 Euro und 50 Euro.
1: Okay. Aber das Auto noch nicht vollgetankt. Ist das Auto noch nicht mit vollgetankt?
2: Ja und? Aber dein Monk ist befriedigt.
1: Ja, der fahr ich doch nicht.
0: Befriedigt, du hast ja recht. Doch, er hat recht.
1: Also fahre ich an drei Tagen dann tanken?
0: Bildet darauf nichts ein. Wie ist das mit Aufstehen bei euch? Könnt ihr euch einen Wecker auf 6.47 Uhr stellen? Oder ist es der Wecker so 45, 0, 15, 30 oder geht's in ungerade Zahl für euch?
2: 8 Minuten aber Snooze.
1: Aber
0: ja, das kommt da oben drauf.
1: Aber wer stellt sich denn einen Wecker auf eine ungerade Zahl? Macht doch kein Mensch.
2: Nee, meiner steht auf 6 Uhr.
1: Meiner steht auf 5.35 Uhr.
2: Okay. Ja, deiner steht auf

0: 12 Uhr.
1: Also meistens so zwischen 3 und 5 irgendwann.
0: Übel.
1: Ja, das ist...
0: Das ist die senile Bettflucht.
1: Der frühe...
0: Vogel kann mich mal, ja genau. Mhm.
1: Der frühe Wurm vögelt am besten.
0: So oder so ähnlich.
2: So oder so ähnlich.
0: So. Oh mein Gott.
1: Ja, das ist so. Oder so diese... Du gehst da aus der Wohnung raus. Gerade wenn man Urlaub fährt, das ist doch so... Haben wir den Herd ausgeschaltet? Haben wir das Licht ausgeschaltet?
0: Nein.
1: Haben wir das ausgeschaltet?
0: Mm-mm.
1: Nee, nicht so?
0: Nee. Okay. Ich schreie einmal A-Punkt, mach alles aus und dann macht die alles aus.
1: Okay. Und Wasser abdrehen, so, wenn du lange nicht da bist, machst du das so? Hast du das gemacht?
2: Nee, weil unsere Tochter zu Hause ist, die Große.
0: Mhm. Die braucht vielleicht kein Wasser.
2: Aber wenn so wie letztes Jahr, sind wir alle vier in Urlaub gefahren und dann ist dann schon, die Steckdosen mit diesem Umkippschalter sind dann schon aus und Heizung ist aus, sodass kein warmes Wasser gemacht wird, also komplett aus. Ja, das ist schon.
1: Sollte man nur darauf aufpassen, dass die Alarmanlage nicht an der Steckdosenleiste hängt, die man ausgeschaltet hat.
0: Und danach heißes Wasser laufen lassen, wegen den Clostridien.
2: Ja, das wissen wir.
1: Wegen was?
0: Clostridien.
1: Was ist das für eine Geschlechtskrankheit?
0: Mhm, genau so.
2: Ja.
1: Ernsthaft?
0: Mhm.
1: Also sag mir nichts, sorry.
0: Wenn du lange kaltes Wasser in der Leitung hattest, musstest du es einmal über 70 oder 80 Grad erwärmen, dass die Bakterien in der Leitung abgetötet werden.
1: Wenn ich lange dieses kalte Wasser in der Leitung habe, muss ich das Wasser, was in der Leitung ist, auf 70 und 80 Grad erwärmen? Mhm,
0: genau.
2: Aber dafür haben wir eine neue Heizung seit letztes Jahr. Die hat diese Funktion selbstständig. Das heißt, du kannst das anschalten. Mhm. Also wenn du kommst dann und die Heizung ausschaltet, gibt es diese Funktion nach Urlaub oder so. Dann mach das und dann heizt das innen drin hoch, das Wasser. Und dann, wenn das fertig ist, dann lässt das Wasser halt laufen und überall. Und dann oder an irgendeiner Stelle, wie auch immer.
0: Wir wissen was der nicht hat. Also, wow.
2: Genau.
0: Guckst du so?
1: Wow, ja, ist okay. Da kann ich meinen Monks hier natürlich einpacken, wenn ich das so mitkriege.
2: Was hast du denn da noch so Schönes?
1: Nee, alles gut. Das ist so, Handy-Akku, so bei 19%. So.
0: Oh, da habe ich einen Campingplatz-Nachbar.
1: Oh, das ist doch schon die innere Evakuierung, oder?
0: Nee, ab 90% sagt er schon.
1: Ab 90?
0: Das muss an den, ja.
1: Ab 90? Ich rede von 19.
0: Nee, ich rede von 90. Simon, ne? Das gilt für dich. Ich sag's nur. Du hast einen Schuss. Ganz schlimm.
1: Also bei den Kindern ist es, du darfst ja den Kindern das Handy wegzunehmen, ist blöd. Liebe Eltern, wirklich, macht es nicht.
0: Blöd.
1: Das gehört den Kindern.
0: Genau.
1: Die brauchen die sozialen Kontakte.
0: Ja.
1: Nehmt einfach das Ladegerät weg. Ist viel effizienter. Effektiver, genau. Weil dann seht ihr auch die Panik in den Augen aufstehen, wenn der Akkustand oben langsam gen Null wandert.
2: Genau, und dann die Frage irgendwann kommt, Akku ist bei 19%, Sparmodus einschalten.
1: Genau. Genau. Und so, ab 10% ist dann die nationale Notlage.
2: Das ist over. Das ist das Worst-Case-Szenario zu Hause, wenn du so Puppertiere hast, Teenager hast und die finden das nicht oder das Ladegerät ist kaputt oder die Powerbank ist nicht vollgeladen. Um Gottes Willen.
1: Ja, oder das Ladekabel passt nicht, geht nicht oder irgend sowas. Yeah. Hast du alle Ladekabel mit?
2: Ja.
1: Hast du mit?
2: Ja.
1: Ja gut, gibt es auf dem Schiff auch zu kaufen zur Not. Das ist schon,
2: Aha, nee, kaufe ich aber nicht zu teuer.
1: Das wird dir dein Kind dann schon sagen, wenn das Ladekabel nicht geht. Was gekauft wird und was nicht, das kann ich jetzt
2: nicht. Wieso soll das Ladekabel nicht gehen?
1: Nein, alles gut. Wenn es nicht würde gehen würde, dann ist das schon Prio 1 bei dem Kind.
2: Naja, dann kann man ja auch das von der Mutter leihen gegen eine Gebühr.
1: Oh, was sind denn die Leihgebühren?
2: Das kommt drauf auf die Situation drauf an und für was das benötigt wird. Und wie es erfragt wird.
1: Ey, gib mal dein Kabel.
0: Bro.
1: Ja, Bro, ja, Alter.
0: Dicker.
1: Ja, genau.
2: Boah, das geht gar nicht. Wäre ich raus. Da würde das im Safe eingeschlossen werden und dann kannst du so lange drücken, dann kannst du immer lesen, close it.
0: Wallaces, klar.
2: Ja,
0: Bro.
2: Ja, dann wird er da eingeschlossen und dann. Ja,
1: hörst du diese übermütige Mama? Und wenn es dann soweit ist, so, ja, bitte
0: nimm's. Nur bitte, sprich nicht mit mir. Ja. Atme nicht in meine Richtung. Geh duschen und dann tschüss.
1: Genau so ist das. Genau.
0: Lass mich doch.
1: Ja, es ist okay. Wir lassen dich ja gerne in deinen Traum.
0: Das sind Erfahrungswerte.
1: Ja, genau. Kommst du irgendwann auch nochmal hin. So, wir grüßen jetzt mal ganz, ganz, ganz lieb hier aus dem gläsernen Studio alle Hörer und Hörer, die in einer Dachgeschosswohnung leben.
0: Oh ja.
3: Hombre!

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1: 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Die Wenger kommen mir.

0: die Besserwisser, wa?
1: Naja, Besserwisser nicht, aber...
0: Also ist es, nee, ist es nicht dasselbe Lied, ist es, ja, das ist das Originale gleich. Jetzt. Das ist das Originale. Mhm. Für diejenigen, die sagen, oh, was haben sie denn für eine Version gespielt? Hätten sie mal lieber das Richtige gespielt.
1: Ja, jetzt genau, jetzt kommt die richtige Version.
0: Die richtige Version. Gut, danach schauen wir mal bei euch zu Hause in euer Internet.
1: Oh, echt?
0: Ja.
1: Da willst du, nein, da willst du nicht rein.
0: Ich rede nicht von deinem Browserverlauf. Obwohl, jetzt, wo du das so sagst, würden wir schon gerne mal reinkommen.
1: Auf jeden Fall.
0: Also, doch, vielleicht sollte man darüber mal eine Sendung machen.
1: Ja.
0: Bringst einfach mal dein iPad mit und wir gehen mal in den Browserverlauf.
1: Was?
0: Also in deinen, nicht in meinen, in deinen.
1: Vergiss es, wo, an welcher Stelle sind wir abgedriftet?
0: Also, oder, Caro, was hast du?
1: Ich bin auf jeden Fall dabei.
0: Also, definitiv.
1: Nee, lass uns mal, wir können doch gerne noch mal ein bisschen über Podcast reden.
0: Also, wir würden die Sendung dann am diesen Tag dann ab 0 senden. Von,
1: ja,
0: 0, von 0 bis
1: ja,
0: 3 hat Jugendschutzgründe.
1: Nein, außerdem ist es voll lame, mein Browserverlauf.
0: Ja, nee, dein TikTok ist lame, ja.
1: Mein Browserverlauf auch, ist voll lame.
0: Okay.
1: Ich weiß nicht, was ihr interessiert.
2: Das tut mir leid für deinen Browserverlauf.
0: Ja.
2: Wir müssen noch mal über Privatsphäre reden.
1: Jetzt sagt ihr, wie man das einstellt. Ich weiß, es gibt auch eine Löschfunktion im Browserverlauf.
0: Verlauf, ja. Und dann gibt es wieder eine Version, wo ich es wieder herstellen kann, den Verlauf.
1: Nein, kann man nicht.
0: Doch.
1: Nein, kann man nicht.
0: Oh, wollen wir wetten?
1: Nein, doch, ich nicht wetten. Nein.
0: Nein.
1: Zeig mal.
0: Komm, bring mal mit.
1: Nein.
0: Bring dein iPad mit, dann zeige ich dir das mal. Dann löscht du das mal und dann zeige ich dir, was du gelöscht hast. Und dann öffnen wir mal die eine oder andere Seite mal. Natürlich geht das.
1: Nein.
0: Guck mal, da nickt sogar jemand ein. Siehst du?
2: Klar geht es.
0: Ja.
2: Na? Du musst deine Privatsphäre richtig einstellen.
0: Alter Schwede. Das ist so ein kleines, wie sagt man dazu? So.
1: Willst du jetzt sagen, ein kleines naives Dummchen oder was?
0: Dummchen hast du gesagt, aber naiv wollte ich sagen. Naives, kann ich nicht fast gesagt. Die wirklich denkt, wenn ich eine Verknüpfung vom Desktop lösche, dass die Datei weg ist. Nein.
1: Und die musst du schon richtig löschen.
0: Ja.
1: Ja.
0: Und sie sind im Papierkorb, löscht sie noch da.
1: Wieso?
0: Weil das so ist.
1: Oh. Hä?
0: Du solltest mal zu mir ins Datenschutzseminar.
1: Ich glaube, das wieder.
0: So, wenn wir schon mal dabei sind. Also, Caro, wie heißt dein WLAN bei dir zu Hause?
2: Also, meins heißt einfach so, wie wir halt heißen. Aber das von meinem Nachbarn, bei dem habe ich mich jetzt eingewählt, weil ich keins hatte. Das heißt, it hurts when I pee. Also, it hurts when, großes I, großes P, fand ich mega gut.
0: Bedeutet?
2: Es schmerzt, wenn ich piss.
1: Oh mein Gott. Warum?
2: Das ist doch mega cool.
0: IP
2: heißt...
0: IP heißt IP-Adresse,
2: oder? Ja, genau. Das ist ein... Nennt man das Akronym? Nee, ein Synonym. Wie heißt deins?
0: Martin Luther King.
2: Oh. Annika, wie heißt deins?
1: Das heißt...
0: Lass mich ran. Fritz.
2: Fritz WLAN 4400.
0: 7960.
1: Nee, ist Telekom.
0: Ah, es ist Speedport.
1: Aber, nee, das heißt... minus denn die Nummer und dann war's.
0: Ja, genau. Ja. Also diese typische Standard.
1: Nee, richtig, ich hab's nicht umbenannt.
0: Okay.
2: Ah, ich habe einen Tipp für dich. Du könntest deins nennen Only for Porn.
1: Oder? Aha. Warum sollte ich das so nennen?
2: Weiß ich nicht.
0: Oder Nachbar, kauft dir Internet.
2: Ja. Er sportlich 25 cm Single.
1: Oh mein Gott.
0: Da würdet ihr euch einmachen.
2: Oder BKA Abschnitt 13.
1: Boah.
2: Warum?
1: Nein.
2: Ja. Warum nicht? Das ist doch mega witzig.
0: Ja, natürlich ist das witzig. Das finde ich auch.
1: Aber wem nützt das was, dass es so heißt?
0: Alle sehen dein WLAN. Sehen das sowieso.
2: Wirklich, guck mal, du hast einen scheiß Tag, dann suchst du WLAN und dann steht da nicht irgendwie, weiß ich nicht, genau. Fritzbox, bla bla bla, sondern da steht da 1,99 pro Minute. Das ist doch mega witzig. Und jeder.
0: Also, es zeigt ja davon, dass derjenige kreativ ist.
2: Ja.
0: Also das ist auch, okay, passt schon. Also da.
2: Sobald ich wieder zu Hause bin, ändere ich meins in irgendwas Kreatives. Bundesnetzagentur Gast-WLAN oder sowas.
0: Oder Mama, klick hier nicht drauf.
2: Ja, ist auch gut. Ja. Kein WLAN gefunden.
0: Ja,
1: Alter, das warum?
0: Ja, aber das ist
1: ja doch, der Gedanke ist schon.
0: Genau.
2: Aber komm, du hast jetzt es zwei wäre Wochen Zeit. Zeit.
0: Okay, Caro, wir sind gerade ein bisschen unfair.
1: Warum?
0: Okay, weil ich meine... Erinnerst du dich noch an die 90er?
2: Ja.
0: Da hatten wir ja diese Modem-Geräusche.
2: Ja, da bist du essen gegangen, bevor du hast dich eingewählt, bist essen gegangen zum Abendbrot und wenn du Glück hattest...
1: War ich drin, wenn ich wiederkam.
2: Genau. Hm. Oder wenn dieses gutes Dach, schlechtes Dach rum ist. Mhm. Weißt du?
0: Also ja. die das nicht wissen, wie das klang in den 90ern.
2: Ja, genau so.
1: Oh ja.
0: Und das war dann die Zeit, wo der Telefonanschluss belegt war, wo jemand rein raus telefonieren konnte. Und so haben sich die Modems unterhalten, meistens mit 33,6 oder 56, irgendwas BPMs.
1: Ja.
0: Und heute sind wir mal so zum Vergleich in 250.000 unterwegs, also von, wenn man es mit km/h umrechnet, 56 km/h oder 250.000 km/h, wisst ihr circa, wie lange wir damals gewartet haben, bis so eine Pornoseite offen war? Also wenn man so auf sowas gegangen wäre, gab es da früher auch nicht, es war total verpixelt alles.
2: Ja, ja.
0: So, und
2: da kam das im Fernsehen, Pay-TV.
0: Ja, stimmt, oder auf ProSieben abends. Oder RTL.
1: Da Sport 1. Also, RTL 2, glaube ich, war es.
2: Sport 1 auch.
0: Naja, Emanuel.
2: Oh ja, kenne ich alle.
1: Nee, es war Sat 1.
0: Das
1: war Sat 1.
0: Ach, ja, die
2: Annika.
0: Siehst du? Also, wir kommen von dem WLAN-Name auf Erotikfilme im Fernsehen.
2: Die hatte aber, wir haben nur wegen den Haaren, weißt du?
0: Ja.
1: Hallo? Aber, wie, welche Haare? Ach so.
0: Ich wollte sie gerade retten sagen, okay, wir reden über WLAN. Das kennen die in Sachsen-Anhalt halt nicht. Weißt du, bei denen klingt das noch so, wie wir das gerade eben jetzt gehört haben, Internet einmal. So, okay,
1: und wenn du richtig kurbelst schon.
0: Ja, wenn richtig gekurbelt wird, dann habt ihr auch WLAN. Okay.
1: Ja.
0: Wann bist du wieder zu Hause?
1: Übernächste Woche.
0: Erst. Okay.
2: Wir erwarten ein schönes WLAN-Passwort.
0: Ja. Nicht das Passwort, das hast du nützt uns nichts.
2: Ach, Netzwerkname?
1: Ja.
0: Genau.
1: Ich überlege mir was. Aber ihr auch?
2: Ja.
0: Ja, wir haben ja schon.
2: Eben.
1: Du, wir haben aber schon sie noch nicht.
2: Ich nicht.
1: Nein, das ist auch lame.
0: Martin Ruther King?
1: Ja.
0: Das Zeug von Wissen, Martin Luther King?
2: Nein, das ist so ein Alle-Welts-Ding.
0: Ich werde meinen WLAN mit meinen über 50 Geräten zu Hause nicht umstellen, damit ich alle dann irgendwie in dieses Ding reinkriege.
1: Ist doch bloß ein Name, den du änderst, denke ich.
0: Nee, du musst ja alle Geräte neu dann verbinden.
1: Wieso?
0: Ja, weil du doch
1: zu dem
0: Gerät sagst, du, bitte verbinde dich mit dem WLAN so und so.
1: Aber der WLAN, das WLAN ist doch das Gleiche, ist doch nur der Name, der sich ändert.
0: Ja, aber du sagst das Gerät besser, verbinde dich mit Martin Ruther King. Und wenn das Martin Ruther King nicht mehr gibt, findet das nicht.
1: Ach so.
0: Und dann musst du jetzt sagen, jetzt verbinde dich mit...
2: It hurts when I pee.
1: Ja. Das finde ich so gut, ey. Das ist schon belegt, kannst du nicht mehr nehmen.
2: Kann ich doch, der eine wohnt da oben, ich wohne da unten. Das juckt mich doch nicht.
1: Aha.
2: Ich mache einfach It hurts when I pee too.
1: Mhm.
2: Ah, Gottes Willen.
0: Das wird witzig.
2: Mega.
1: Naja, ich werde mal meine KI fragen.
2: Ach.
0: Also, ich würde meins, glaube ich, nennen Virus-Testnetzwerk.
2: Das ist gut.
1: Virus-Test.
0: Ja, dann
1: geht keiner
0: drauf. Genau, da kommen nicht so viele drauf.
1: Oh, wenn ich das umändern würde.
2: Wie toll wäre das?
1: Dann habe ich zwei Puppertiere zu Hause, die
2: würden das mega feiern.
0: Dann sagst du einfach, du, pass auf, den WLAN-Schlüssel habe ich bei euch im Zimmer versteckt. Wenn aufgeräumt ist, findet ihr ihn.
2: Also ich kenne ja eine, die ändert jeden Tag das Passwort für den Netzwerkzugang.
1: Aha.
2: Und erst wenn die Kinder erledigt haben, was sie erledigen sollen,
1: wirklich?
2: Ja.
0: Ja, das ist geil. Also früher hatten wir es auch. Wir hatten das früher, wo meine Kinder noch so... zu Hause mitgemacht haben oder mitmachen sollte oder man versucht hat, ihnen das beizubringen.
2: Ja.
0: Da, krass, bei der Fritzbox war so eine Option, wo man so Zeitgutscheine rausgeben konnte. Also sprich, man hat die Geräte dann entsprechend konfiguriert und gesagt, okay, hier hast du eine Stunde. Und dann haben sie im Browser diesen Code eingegeben, hatten eine Stunde Internet. So, nach der Stunde ging es aus. Fertig.
1: Ja okay, das verstehe ich. Aber jeden Tag ein neues Passwort.
0: Ja. Nee, das wäre mir auch zu kompliziert.
2: Ist das wirklich mega cool.
0: Das wäre mir so... Also weißt du, ich habe mich ja selber schon mal aus meinem iPhone ausgesperrt.
2: Ja.
0: Ich rede jetzt nicht von der Face-ID.
2: Nee, ja, ja.
0: Ich rede von der Bildschirmsperre.
2: Ja.
0: Ich habe so schön konfiguriert, wo ich gesagt habe, also was auf mein Sohn muss nach 22 Uhr und bis früh um 8 nicht das Handy haben und muss nicht rumdatteln. Und habe ihn alle Apps da rausgenommen aus dem Ding. Und so, dass es wirklich, er hat Ruhe. Das ist wirklich so. Dummerweise hatte ich halt nicht sein Profil, sondern mein. Habe ich aber erst gemerkt, nachdem ich auf Speicher gegangen bin, meine ganzen Apps grau waren.
1: Tja, upsie daisy.
0: Und dann, aber früh um 8 ging alles wieder, da konnte ich schon wieder rein.
1: Da hat die Brille gefehlt.
0: Die hatte ich damals noch nicht nötig. Ja. Ah, habe ich heute nicht studiert. Das ist einfach nur ein Mode-Accessoire.
2: Also genau.
0: Ich kann genauso gut ohne. Mhm. Ne? Also das,
2: ja, ist klar.
1: So, was steht vor dir? Also, als...
0: Was?
1: Na, das, was vor dir am Bildschirm steht.
0: Du hast deinen Schuh wieder an, ne?
1: Ja. Was?
0: Du hast deinen Schuh wieder an?
1: Ich habe meine Schuhe wieder an, ja. Meine sind nicht so wirksam wie deine.
0: Soll ich meine auch ausziehen?
1: Nein, bitte lass an.
2: Bitte nicht, lass sie an.
0: Ich würde schon mich für die Gemeinschaft opfern. Also
2: bitte lass sie an.
1: Also du würdest dein WLAN-Netzwerkname nicht ändern?
0: Nein, definitiv.
1: Das ist ja langweilig.
0: Ich bin heilfroh, weil die Kameras, bis sie alle wieder konfiguriert sind, bis sie... Boah, nein.
1: Wieso konfiguriert? Du brauchst doch bloß, dass man wieder anfingen.
2: Ja, aber jetzt ist er alt, weißt du, jetzt würde den keiner mehr erkennen. Guck ihn dir an.
0: Also, ich muss dazu sagen, wir haben ja auch hier im Studio, wir haben Kameras, über die ihr uns sehen könnt, über 90sbb.de. Könnt ihr
2: das
0: auf die Kameras
2: zuschauen. Das tut mir übrigens leid.
0: Ja, dass ihr so halt seht, Caro ist mit da, tut mal. Das ist, aber gut, wir konnten sie halt nicht aufhören. Wir haben es versucht, aber ja, gut. Jedenfalls müssen wir die eine schaltet immer den Nachtmodus. Ne? Also ihr seht ja, dass wir relativ buntes Licht haben mit Nebel und so weiter. Und dann schaltet die den Nachtmodus. Und wir müssen die einfach nochmal neu konfigurieren.
1: Ja?
0: Beim letzten Firmware-Update hat die aber alles irgendwie zurückgesetzt, so dass sie nur noch auf Chinesisch. Ja. Also die hat kein Englisch, die hat kein das. Die
1: nur noch Chinesisch.
0: Nur noch chinesisches Menüführung. Ja. Also unser ITler ist begeistert.
2: Der spricht jetzt fließend Chinesisch.
0: Nein.
2: Wort und Schrift.
0: Diese Aufgabe hat nicht gerade die höchste Priorität bei ihm.
1: Das ist aber schade.
0: Aber gut, so ist das nun mal.
1: Ja.
0: Und solange ihr euch noch seht, passt das ja.
1: Euch oder wir?
0: Also ihr uns. Also so, genau. Deswegen. Machen wir ab und zu mal ein bisschen Pause, so dass ihr uns nicht sehen müsst.
1: Oder ja, so wie die Leute dich gucken. Wenn man so guckt, sieht man nur...
0: Ja, ne?
1: Für den Kopfhörer und gerade zum Mikro. Das ist so witzig.
0: Du meinst, muss ich wieder hinstellen?
2: Ja.
0: So. Ja, aber ich, weißt du, wenn ich mich hinstelle, Caro, ich wäre halt auch größer, weißt du?
2: Ne, ich nicht.
0: Wenn du mich
2: hinstellst, bei dir, ja, warte, ich
0: du
2: sitze,
0: stehst,
2: Achtung,
0: du sitzt,
2: Moment.
0: Das Moment. Ich brauche die Kamera nicht verändern, diese warte, selbe Größe.
2: Cookie. Ja, oh, Cookie. Sehr, warte, ich muss erst mein Kleid aus meinem Hintern nehmen.
0: Dauer.
2: Moment.
0: Alter Schwede.
2: Ah ja, jetzt auch gucken.
0: Du brauchst fast einen Pflegedienst, den dich rausholt, ne?
2: Nee, bin ich raus.
0: Bist du auch so, wenn du auf dem Sofa sitzt, wo du sagst, wo dich so rauswippen musst, so.
2: Ja, eins, ganz schlimm.
0: Zwei,
2: ja, ja.
0: So, ja so,
2: und dann muss ich alle hopp sagen und dann geht's los.
0: Und dann geht's los. Ja, ja, ja, gut. Und wir sagen jetzt alle hopp und das sagen sie mit Lika.
2: Stimmt bitte.
0: Kulturbo. Du kommst in das Alter auch
2: wir
0: noch.
2: Wir sind glaubt, erfahren, Annika.
0: Ja, genau. Aha. Warte mal noch 6 Monate.
2: Ja, nee.
0: Oder wenn man sich die Schuhe zubindet, ne?
2: Aber warum?
1: Ja, da bist du unten und dann guckst du gleich, was du noch alles mit hochnehmen kannst.
0: Genau.
1: Ja?
0: Wenn du unten bist, wo legst du denn? Was kannst du da
2: ja, so ist es.

0: Tim Little Too. Oh.
1: Was schon wieder?
0: Nix,
1: hast du
0: gut.
1: heute?
0: Nein. Alles gut.
1: Aber was sage ich heute? Ist wahrscheinlich immer so, nur wenn man da steht, sieht man es ja nicht. Hier sieht, es ist ja ein Wusel und ein Gewusel also, vor dir. Also mal ganz ehrlich.
0: Was ihr hier während der Sendung für Fehler macht, und das sind viele.
1: Liebe Hörer, was machen wir bitte für Fehler?
0: Das sind richtig, richtig viele.
1: Das hört man nicht.
0: Wenn ich hier mal den falschen Knopf drücke, das hören alle. Das wird alle, die da draußen uns
1: hören. Hört man, sieht man und was auch immer, ja?
0: Ja, sehen tut
2: ja, ja. Bevor du was sagst, wir haben noch eine Mail ins Studio.
0: Okay, dann lies mal vor.
2: Mhm. Grüße vom Thomas aus Taucher.
0: Cool, viele Grüße zurück. lass mich raten, Musikwunsch, Fancy?
2: Nee, kein Musikwunsch, einfach nur ein Gruß.
0: Okay, dann viele Grüße zurück. Hm. An die ganze Family. So, sind Hörer der ersten Stunde.
2: Oh, hör auf.
0: Ja.
2: Okay. Weißt du
0: mal, wie alt die sind?
2: Puh.
0: Älter als ich.
2: Nein.
0: Doch, das geht.
2: Das geht nicht.
0: Ja, doch. Also ich bin ja auch noch knappe 20.
2: Ja, plus 20 plus X.
1: Du meinst vor 93 Jahren.
0: So, wir kommen.
2: Samantha.
1: Du hast ja wohl heute mal in den Spiegel geguckt, oder?
0: Ja, ich habe früh in den Spiegel geguckt.
1: Also wenn ich so an vor 3 Stunden denke.
0: Ich habe heute früh in den Spiegel geguckt. Hab gesagt, okay, für heute ist Freitag, reicht es noch. Dann kam von Caro das mit, dass sie heute Tee trinken wollte. Wenn sie kommt, muss ich mich zumindest noch mal einigermaßen kultivieren.
2: Mindestens.
0: So. Und ja, dann musste ich nochmal duschen und musste mir zumindest nochmal die Haare.
2: Sonst klopft er das immer nur ab, ne?
1: Ja.
2: Oh Gott, schlimm.
0: Und ja. Okay. Aber jetzt sehe ich ja aus wie ein.
2: Nein. Nein.
1: Es ist kein gepelltes Ei.
0: Nein, gut.
2: Egal, was es ist.
0: Wir kommen jetzt zu unserer. Zu unserer
2: Playlist.
0: Battle-Playlist. Genau. Wie gesagt, ihr wisst ja, die uns schon öfters mal gehört haben, wir haben eine Playlist bei Spotify. 90s Battle Beats. 90s Battle Beat heißt die. Und genau, da legen wir jede Woche, jeder Moderator, der in der Sendung ist, eines seiner Lieder drauf und sagt, hey, das ist cool, das gefällt mir. Und ja, dann schauen wir mal. Caro, fangen wir mit dir an.
2: Ja, fangen wir mit mir an.
0: Was hast du denn heute
2: Ich habe die Disco Boys und die Manfred Mann's Earth Band mit For You.
0: Manfred Mann's Earth Band ist ja auch so 80er, 90er, ne?
2: Ja, wenn du das sagst.
0: Ja, du hast doch mitgebracht das Lied. Das ist doch.
2: Also ja, aber nur weil ich das Lied gut finde, heißt es doch nicht, dass ich weiß, von woher die Interpreten sind. Stimmt, wa?
0: Ich habe nicht von woher gesprochen.
2: Wie alt?
0: Ja.
2: Ja, ich dachte, du merkst es nicht.
0: Ja. Guck mal, hier riecht.
2: Samantha.
0: Kennst du dich?
1: Chantal.
0: Guck mal, hier riecht nach frisch gebackenen Kekse.
1: Oh, Klugscheißer-Modus wieder an.
0: Nee, aber wirklich. Caro ist ja ein, wenn du sagst, oh, guck mal, ein toter Vogel. Guckt sie nach oben, guckt. Ja, ich hab sie auch
1: vermisst. Du musst nicht von dir auf andere schließen.
2: Genau. Annika. Oh nein, das war unbeabsichtigt. Oh Gott, I'm so sorry. Vielleicht, wenn wir jetzt ganz schnell reden, merkt das gar nicht. Reden ist das andere, the opposite of.
1: Ja, versteh schon.
2: Oh nein, er hat schon gemerkt, glaube ich. Glaubst du?
1: Ja, ich glaube ja.
2: Wenn er nichts merkt, ne? Wenn er nichts checkt.
0: Oh,
2: Mist.
0: Sie ist doch Quatsch selber gerade ihr Lied, ne?
2: Yep, tut sie. Um Annika zu retten.
1: Warum? Ich muss keiner retten.
0: Das ist Wasser in die Donau getragen.
2: Wie bitte?
0: Das ist Wasser in die Donau getragen.
2: Weil? Warum? Völlig umsonst.
0: Also,
2: überflüssig.
0: Also, wenn deine Kabine. Wenn du früh aufwachst und guckst so, gehst so auf, guckst du an deine Kabinentür, die nach außen geht und siehst dort Fische an dir vorbeischwimmen, dann lass die Tür zu.
2: Das ist ein wirklich guter Tipp.
1: Das ist nicht witzig.
2: Aber funny.
0: Ja, funny. Und mach Bilder. Und lad die noch hoch, wenn geht.
1: Schick dir gleich mal.

0: I pay for you. It's hard for dich.
1: I hope so.
0: Okay. Okay. Zu Disco Boys, Manfred Mann's Earthband, hier bei deinem Lieblingsradiosender am Freitagabend bei 90s Battle Beats. So, wir waren jetzt bei unserer Playlist und wir waren so ein bisschen drin bei...
1: Was? Oh Gott.
0: Ja, ich weiß nicht so richtig, weißt du, so, wenn Annika jetzt ab morgen in den Urlaub fährt und sie hat ja dann...
1: Oh, was für ein gutes... Ja.
0: Weißt du, ich habe ein schönes Lied für
1: ja.
0: sie. Also, weiß nicht, vielleicht, das würde eigentlich ganz gut passen.
1: Bodo.
0: Nein, das wäre auch gut gewesen, das Bodo ja, 96. Das hätte auch gepasst, ne?
1: Was ist das dann?
0: Nein, das ist besser.
1: Kenn ich nicht. Doch, kennst du.
0: Boah, und wirst du kennenlernen. Und du wirst es pfeifen, wenn du im Rettungsboot ja, sitzt.
1: Ja. Ich werde... Hallo? Was ist das?
0: Ja, einfach mal abwarten. Ich lass mal die Mikrofone offen.
1: Oh Gott, das ist so fies. Oh, das ist doch hier. Ja, ist das nicht das? Hä?

0: Ihr seid so fies.
1: Ich kann nichts dazu.
0: Du machst dich
2: voll. Caro, das ist gut, oder? Okay, wir wären ja wirklich fies, wenn wir das jetzt ausspielen würden, oder?
1: Als ob du das nicht ausspielst. Na klar spielst du das aus.
2: Nein, wir wollen sie doch nicht ärgern. Zumindest nicht mit diesem Lied. Sondern eher mit diesem.
0: Oh.
2: Und das spielen wir jetzt.

0: Aber die Schiffe sind ja relativ doch unsinkbar.
1: Ja, ja. Hat man früher, glaube ich, auch schon gesagt.
0: An die Costa Concordia.
1: Ja. Boah.
0: Nein, wir machen uns darüber echt wirklich nicht witzig.
1: Okay.
0: Ohne Scheiß. Da sind Leute ums Leben gekommen. Das lassen wir mal.
1: Das hat er wieder geredet, bevor er gedacht hat. Kann er gut, ne?
0: Aber wenn du im Rettungsboot sitzt, mach bitte Fotos und Videos. Ernsthaft. Also das muss sein.
1: Als wenn ich sage, also wenn das... Nein.
0: Also selbst bei Amazon, bei
1: Wer Saturn, denkt dann daran am Handy?
0: Wenn du im Saturn bist, am Eingangsbereich, ist ein Aufkleber. Bitte erst Feuerwehr rufen, dann filmen und posten. Ist nicht umsonst da. Kannst du dir vorstellen, so Annika auf der Brüstung vorne so... Und das Boot kippt, also das Rettungsboot kippt dann so nach vorne.
1: Nein.
0: Weil sie allein auf dem Boot ist, deswegen.
1: Aha, das wäre eher bei dir so.
0: Ich würde dich mitnehmen, dass ich das passende Gegengewicht hätte auf der anderen Seite.
1: Ja, aber das wäre ein sehr langes, also das wäre ein langes Rettungsboot. Ein sehr, sehr. Weiß nicht, ob du mich noch erkennen könntest. Musch.
0: Ah ja,
1: so, jetzt. Annika, erzähl doch mal, was du Schönes auf die Playlist machst. Nein. Doch, ich
0: Komm,
1: weiß
0: das,
1: es.
0: Das letzte Mal, dass du in der Show bist jetzt. Für diese Woche.
1: Annika, wenn du ihn kurz schlagen möchtest, ich könnte
2: raus.
1: Weggucken.
2: Ich sag schon mal tschüss. Viel Spaß noch.
0: Hey, sag mal,
2: ich bin raus.
0: Pass auf, du bist jetzt seit über einem Jahr jetzt hier in der Show. Auch wenn du jetzt auf die Titanic gehst. Du kannst dich doch trotzdem von dem Hörer irgendwie verabschieden. Also.
1: Hab ich doch. Tschüss.
0: Soll ich dir wirklich ein Abschiedslied noch spielen? Ich hab sogar schon einen im Kopf.
1: Oh Gott.
2: Nein,
1: bitte,
2: danke.
1: Bitte tu's nicht.
2: Will ich nicht, aber ich habe wahrscheinlich eh keine Wahl. Du spielst es trotzdem ab.
0: Nein, werde ich nicht. Aber was hast du mitgebracht für die Playlist heute?
2: Sag ich nicht.
0: Dass man irgendwann sagen kann, weißt du, das war der Titel, den Annika dann als letztes auf die Playlist gelegt hat, bevor sie im Rettungsboot war.
2: Puh, lest du's doch vor.
1: Er kann nicht lesen, Annika.
2: Ja,
0: ich spiele es einfach ab. New Religion. Hat sie sich rausgesucht.
2: Ja, stimmt.
0: Habt ihr eigentlich WLAN auf im Rettungsboot?
2: Ich hoffe, da sind Toiletten.
0: Ja, hoffe ich auch.
1: Auf den Rettungsbooten. Wenn du dich einscheißt oder was?
0: Ja, Männlein, Weiblein, wie du wärst.
1: Oh.
0: So, das ist Annika, ihr,
1: yes,
0: ihr Versuch, hier was Sinnvolles auf die Playlist zu schmeißen.
1: Was soll denn das heißen?
0: So wie ich es gesagt habe. Faithless.
1: Gut, ich bin raus. Tschüss. Bis irgendwann mal.

0: Also so einen Musikgeschmack hätte ich dir ja gar nicht so zugetraut. Also wirklich, also da hätte ich...
1: Hey, warum?
0: Ja, nee.
1: Was, wieso hörst du mir so Musikgeschmack?
0: Nee, also das ist so Faithless und so technomäßig. So. Ist ja 90er. Faithless ist ja so typisch 90er. Und ja, übrigens, 15.8. Wolf the Planet in Berlin. Also der Nachfolger der Love Parade.
1: Ja.
0: Wir werden für euch live vor Ort sein. Und
1: richtig?
0: Werden da mal mit rocken, sozusagen. Mhm. Wir wissen noch nicht so genau wie, wo und was. Mal sehen, vielleicht sagen wir es vorher noch.
1: Mal gucken.
0: Wir müssen erstmal unser Outfit checken, was wir anziehen. Und dann kommst du mit Caro?
1: Nee, Caro kann nicht da.
0: Du kannst ja nicht?
1: Caro kann nicht.
0: Okay, gut. Aber ich würde dann, wenn du möchtest, ein Bild von dir auf so einem Besenstiel würde mit dir oder so.
1: Oh, du verpasst. Und weißt du, was du noch verpassen wirst?
0: Oh nein, bitte nicht. Bitte einfach mal Klappe halten. Einfach mal klappern. Wir waren gerade so wieder Best Buddies und so weiter.
1: Nee, wart ihr nicht. Annika, erzähl. Also das ist ja ein ganzes Wochenende. Das ist das Wochenende, wo Mr. Ich habe mal die Mund so weit auf.
2: Ah, kenne ich, ja.
1: Die schöne Außenschwingenschaukel.
0: Stopp, ganz kurz.
1: Ah, ja, ich erinnere.
0: Ich hatte nicht die große Klappe.
1: Kann ich mich dazu schalten? Du hast gesagt, dass dahin geht's. Oh, ja, dass ich mach FaceTime und Live-Dings. Das wird live übertragen.
0: Ja. Das siehst du in den Nachrichten, wenn
1: ich
0: da bin.
1: Ja, ich glaube auch. Nee, es wird live übertragen auf unser...
2: Oh, wow.
1: Gibt's eine Live-Story. Oder ein Live-Beitrag, wie auch immer.
0: Auf TikTok, also da.
1: Nee, auf unser Insta. Ah, okay. Oder TikTok, nee, haben wir noch nicht. Aber Insta.
2: Ich bin dabei.
0: Also es soll wohl in Berlin eine große Schaukel geben, am Alexanderplatz, die Höhe von dem Hochhaus hat. Also oben am Hochhaus ist sie dran. Ja. Und dann kann man schaukeln. Und wir haben uns das mal angeschaut, vor nicht allzu langer Zeit. Also die Schaukel nicht nur ganz normal, sondern du wirst ja noch eingedreht und angeschubst. Und,
1: ja, alles das, was man demjenigen sagt.
2: Ja, dann kannst du so ein Walla-Walla-Kleid anziehen, weißt du, und dann so schwingen. Oh, was wäre das schön für das Kleid, hör mal.
1: Oh ja, wird da schon ein gutes Outfit für haben, glaube ich.
2: Oh Gott.
0: Fadi, nein, ich will da nicht hoch.
1: Natürlich geht er da hoch.
2: Ja, das weiß ich, dass du nicht hoch willst.
0: Ich hoffe jetzt noch, dass der Freitag, wenn das angesagt ist, dass es dort regnet.
2: Ja, nein. Und Wind. Doch, da wurde es bei mir nämlich abgesagt. Genau, Wind und Regen.
0: Wind und Regen geht nämlich nicht.
1: Keine Prognosen bitte. Also, es wird Sonne sein.
2: Sommer, Sonnenschein.
0: Samstag kann es ruhig Sonne sein, wenn wir auf dem höchsten Plan sind. Aber Freitag sollte es doch leicht
2: durchwachsen. Ach, ihr habt so einen festen Termin, gell? Das noch wird schön. Oh.
1: Aber ja.
2: Ja,
0: oh. Wie gibt's denn schon? Nein.
2: Nein, natürlich nicht. Nee, Quatsch.
0: Stopp mal kurz. Gibt es da schon einen Termin?
2: Nein. Ich weiß nicht, was du meinst. Du kennst Annika.
1: Ich glaube, das ist das Problem.
2: Ja, genau. Das ist gut. Wollte ich implizieren.
0: So, ich bringe jetzt...
1: Ja?
0: Ja? Ich habe noch gar nicht gesagt.
2: Nee, ich habe nur laut gedacht, Entschuldigung.
0: Da wird schon wieder... Ach nee, jetzt bringt er auch noch sein Zeit.
1: Entschuldigung. Was bringt?
2: Entschuldigung.
1: Was ist denn deins?
0: Das ist das, wenn das Schiff untergeht.
2: Das ist wirklich schön.
0: Wenn das Schiff untergeht und du im Rettungsboot sitzt und dann Richtung einer einsamen Insel ankommst. Und es hat ein endlich Land in Sicht, endlich verstrandet. Und ihr werdet dort schon empfangen von einer ganzen Reihe Kannibalen, die sich auf euch freuen.

0: sehe es in dem geistigen Auge vor mir, wie diese Gratschet diesen großen Kochtopf fertig machen, ihre Löffel schwingen.
1: Da sind hübsche, muskulöse Männer auf der Insel, weißt du? Oh. Wie heißt der Schauspieler?
0: Du meinst ja von der Blauen Lagune? Oder?
1: Nein, oh nein, das war doch nur so ein Hering. Also nicht, dass ich das geguckt habe.
2: Du redest jetzt von dem, der jetzt...
1: Der mal voll.
0: Ihr müsst jetzt schon das Mikro reden, ihr zwei. Und wenn euch eins teilt gerade eben, weil ihr kuschelbedürftig seid.
1: Der geboxt hat, wie hieß der denn?
0: Henry Maske?
1: Nee.
0: Henry Maske Dwayne hat geboxt.
1: Dwayne The Rock Johnson.
0: Oh, okay. Nein.
1: Da sieht der aus, da könnte der auch im Nürnberger Weihnachtsmarkt oben im Turm stehen.
0: Als Christkind?
1: Ja.

0: Oh, einmal mit Profis, ey.
1: Nee, aber weißt du, wenn du so deine Mikrofon- und Arbeitsplätze so schnell änderst, so schnell
0: kommst. Das mache ich für dich, damit du nicht alt, weißt du, das ist so Anreiz für dich.
1: Kein Schwein hinterher, sozusagen.
2: Aha. Ist jetzt gut mit den ganzen Schiff-Untergangsszenarien?
1: Nein, es wird nicht untergehen. Und mal ganz ehrlich, bei den letzten Reisen, das letzte halbe Jahr, hatte ich dann irgendwann mal recht gehabt in meinen Andeutungen, die ich gemacht habe.
2: Das fragst du jetzt ernsthaft? Das fragst du wirklich?
1: Hatte ich jemals gesagt, hey, du wirst Verspätung haben von einer halben Stunde? Also wenn ich an den letzten ICE-Fahrt denke, wo ich sage, nimm dir was zu trinken mit,
2: Annika,
1: weil das Butter-Restaurant wird ausfallen.
2: Die Klappe.
1: Wo ich sage, du, also, es ist ja nicht so schlimm, wenn die Klimaanlage in dem Arzt fällt. Wo stand die denn? Ja, verstanden die denn ohne Klimaanlage, ne? War das
2: mal? Ja, gut, verstanden wir.
1: So, jetzt reden wir über den Untergang vom, wie heißt das Schiff?
2: Sag ich dir nicht. Definitiv nicht.
1: Ich brauche diese Info für meine Voodoo-Puppe.
2: Gibt's nicht. Oh Gott. Never ever. Kriegst du nicht.
1: Aber die Kabine habe ich schon. Und auf dem Bild steht das Schiff drauf. Da brauche ich jetzt ein Like a Prayer, ein Extended Mix.

0: So, ihr seid mittendrin.
1: Büro mittendrin.
0: Ja, 18 Minuten haben wir noch. Dann haben wir schon, dann haben wir dann auch Wochenende.
1: Ja. Zeit. Und Urlaub.
0: Und oh, ja, Urlaub, genau.
1: Urlaub.
0: Caro, sag mal, würdest du auch mal mit auf Kreuzfahrt gehen so?
1: Ja.
0: Ja. Also ich lade dich ein.
1: Nee, mit dir? Nee.
0: Ja. Hey, ja, doch, komm.
1: Was, wie? Sie also lädst du ein und mich nicht?
0: Na klar, ich würde schon sagen, ein. Also erstmal.
1: Ach, er will mich loswerden nachts.
0: Nein, also, wollen wir eine Kreuzfahrt machen?
1: Mit der Hand über den Arsch oder wie?
0: Nein, also ich würde sagen, erst noch so Kreuz München, Salzburg.
1: Oh ja.
0: Dann rüber Kufstein, das Autobahnkreuz.
1: Ja, oh ja. Na, das wäre gut. Mhm. Optimale Reise. Ja. Sehr gut.
0: Ich suche ein paar Kreuze raus.
1: Ja. Deins dann aber bitte auch, damit ich weiß, was ich, ne?
0: Was draufstehen soll.
1: Ja. Ah, okay. Ach ja, ich weiß ja nicht.
0: Aber es ist eine schöne. Du hast dann so viel Content für Social Media und für diese nächsten Sendungen, wenn du wieder da sein solltest. Also,
1: oh ja.
0: Auch, weißt du, diese O-Töne. Wir sind jetzt live im Rettungsboot. Wir sind gerade runtergelassen worden. Boah, geil. Das ist richtig nice. Und nochmal schön den Audiorekord anlassen.
1: Kannst du mir kurz sagen, an welcher Stelle wir auseinandergedriftet sind? Was ist heute los?
0: Also jetzt haben wir ja 2026. Lass mich kurz überlegen.
1: Sag mal, stimmt mit dir nicht? Das ist ganz schön fies.
0: Denk einfach nur mal an Berlin und Schaukeln. Da reden wir nochmal.
1: Das ist ja was ganz anderes.
0: Wenn du nicht dabei bist mehr, hat sich der Termin ja auch erledigt.
1: Ah, ich gehe.
2: Vergiss es.
1: Doch, doch. Ich kann da spontan mit. Ich bin fast schon auf halbem Wege oben.
2: Weil der ist ja fix, der Termin.
1: Eben.
0: Wann ist der denn?
1: 14.
0: Ja, welche Uhrzeit?
1: Das sagst, wirst du dann erfahren, wenn wir da sind.
0: Also, wenn uns da draußen jemand einladen möchte für den 14. für irgendeine Veranstaltung, also aus
1: sind wir

0: Annika.
1: Hä, was, wie? Ist es nicht ein Lied von mir?
0: Doch, es ist ein Lied von dir.
1: Oh, ist es das Lied von mir? Hä?
0: Du kommst gleich drauf, Moment.

0: die weiß ich genau. Also Annika war letztens mal da und da war ich zu langsam im Umschalten von meinem Fernsehen und da sind wir dann irgendwie bei Florian Silbereisen und im Schlagerboom hängen geblieben. Aber das schalt mal zurück. So, und dann kam das Lied, das kennt man ja. Und sie ist ja fast bei jedem Lied sehr textsicher. Und
1: das ist gar nicht wahr.
0: Und hast du gesagt, das Lied kennt kein Schwein. Hm. Oh, das haben wir. Und ich habe gesagt, das spielen wir auch so öfter so eine Show.
1: Nein. Doch. Hab ich noch nie gehört.
0: Oh, das hat man. Traurig, kennst du das?
1: Ja.
0: Ja.
1: Wenn du besoffen bist, kannst du das auch gut mitsingen. Wow, da geht's nämlich nur noch. Mhm. Wow. Lebenserfahrung.
0: Ja. Aha. So, aber okay, wollen wir sie nicht ärgern, okay?
1: Nee. Wir haben okay. Ja noch einen Musikwunsch offen.
0: Okay, welchen Musikwunsch?
1: Lady Gaga mit Abracadabra.
0: Ja, kriegen wir noch mit rein. Und während ich den suche, gibt's hier noch. Wirklich, jetzt ganz ehrlich gemeint, ein ganz liebes Lied für dich.
1: Oh Gott.
0: Nur für deinen
1: ja,
0: Urlaub.
1: Ja. Oh nee, ja.
0: Wirklich, was denn? Wirklich, ganz, ganz lieb gemeint, okay?
1: Also ganz ehrlich, was habe ich dir getan? Du wirst so schaukeln und du wirst dich um 180, 360 Grad drehen in diesem scheiß Schaukelding. Das kannst du aber wissen.
0: Oh, freue ich mich jetzt drauf.
1: Was, auf die Schaukel? Gerne, kein Problem.
0: Soll ich dann auch das Mikrofon anfangen, dass du das für die Sendung nutzen kannst, oder?
1: Ja, natürlich.
0: Ja, genau.
1: Damit wir deine Öltöne, deine Schreie da hören.
0: Die letzten Töne von unserem Moderator, der 90s Battle Beats.
1: Genau.
0: Achtung, der Wetterbericht für die nächsten zwei Wochen.
1: It's raining. Hallelujah, keine Worte mehr für dich. So.
0: Hey komm, ich hab dir schon mal gesagt, es regnet nur zweimal. Einmal drei Tage und einmal vier Tage. Also.
1: Nein, es wird Sonne sein. Sonne.
0: Genau.
1: Und die haben gesagt, Wetterprognosen gibt's hier nicht. Verstehe nicht, was das ist.
0: Deswegen habe ich es musikalisch mit untermalt. Ich hätte dir noch ein Wetterbett geben können oder so weiter. Also, aber nun gut. So, willkommen zum Musikwunsch. Den letzten Musikwunsch vom heutigen Abend. Und zwar Lady Gaga Abracadabra ist schon eine Weile in unserer Wunschbox.
1: Ja.
0: Seit letzter Woche. Haben wir auch nicht mal geschafft reinzuspielen. Für den Marc aus Mössingen.
1: Ja, sehr gut. Gut gemacht. Er kann doch was.
0: Ja.
1: Aber nur ein bisschen.
0: Nicht viel, aber ein bisschen.
1: Ja, nur ein bisschen, sag dir.
0: Kognitiv Instrument, oder?
1: Genau so.
0: So, ja, Lady Gaga, Abracadabra.

0: mal wieder anstrengend.
1: Ja, Mann.
2: Wenn noch ein fettes Kind seine Nase an die Scheibe drückt, laufe ich Amok. Ja.
1: Leute, habt ihr vorhin die Frau in dem rosanen Kleid gesehen?
2: Die sah aus wie eine Presswurst. Da kriegt man Appetit.
0: Die fette Kuh.
3: So, dann würde ich sagen, wir haben...
4: Du hast es geschafft?
3: Wir haben es geschafft.
4: Ich hab's geschafft. Also, wir haben es geschafft. Ich, Bäum.
3: Annika,
4: du
3: wir wünschen
4: allem,
3: dir wirklich einen schönen Urlaub.
4: Ja, kannst du klemmen.
3: Nee, ernsthaft, wir wünschen dir wirklich einen schönen Urlaub. Hm. Und ich verspreche dir, ich mache die Stellenausschreibung erst dann, wenn das Schiff wirklich untergegangen ist, okay? So,
4: So ein Arsch.
3: Nein, es wird ein schönes.
4: Kann, lass es.
3: Nein.
4: Lass es.
3: Doch.
4: Annika, ich wünsche dir einen schönen Urlaub.
3: Ja, ich
4: liebe
3: auch,
4: Caro.
3: Genau.
4: Komm gut wieder, heil wieder.
3: Genau.
4: Wenigstens einmal
3: und die Kotztüten bitte vom unteren Deck schmeißen, von oben.
4: Oh, halt die Klappe. Du, ich habe noch Dino-Kotztüten im Auto.
3: Ja, weißt du, lass sie mal so, die brauchen deine Mitfahrer, wenn sie mit dir mitfahren.
4: Ja, das solange mag ich, sein. Solange ich niemanden auf meinem Schiff habe, der sich eine Kotztüte nimmt und Erbsen so super aus dieser Kotztüte ist, ist alles gut.
3: Das habe ich dir im Vertrauen anvertraut. Ich darf nicht mehr nach Helgoland. Zumindest mit der Einrederei am Verbot.
4: Das wundert mich nicht.
3: Ich.
4: So widerlich, ehrlich.
3: So, wir sagen ciao, ciao. Wie schönes Wochenende, schönen Urlaub.
4: Ciao. Werde ich haben. Den hoffe ich doch.
3: Ja. Wir hören uns
4: aber
3: nächste Woche Freitag wieder.
4: Bis dann. Ciao. Ciao.
3: Und denkt dran, 90s Battle Beats, Instagram, liken, posten, folgen. Ach, was wie das ganze Zeug heißt.
4: Liken, posten, folgen. Ja, richtig. Genau. Hast du doch genau richtig gesagt.
3: Gut.

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